0: Freiheitsgesetzes. Es gewährt Bürgern Zugang zu amtlichen Informationen und Dokumenten. Nun sollen die Auskunftsmöglichkeiten aber eingeschränkt werden. Die Linke spricht von einem Angriff auf die Pressefreiheit. Der Verband fragt den Staat sogar vom schwersten Angriff auf staatliche Transparenz in der Geschichte der Bundesrepublik. Das begünstige Korruption und Intransparenz. Verdi hat erneut zu bundesweiten Warnstreiks im Handel aufgerufen. Heute sollen tausende Beschäftigte die Arbeit niederlegen. Zentrale Kundgebungen sind in Dortmund, Berlin, Wiesbaden, Hannover, Oldenburg, Braunschweig und Hamburg geplant. Verdi fordert 7% mehr Lohn für die Beschäftigten. Die Arbeitgeber bieten bislang 2,4 und später nochmal 2% an. Bei der Fußball-WM steht Spanien im Achtelfinale. Im ersten K.O.-Spiel setzt sich das Team mit 13-0 gegen Österreich durch. Österreichs Trainer Ralf Rangnick sagte im ersten:
1: Bis zum 1-0 waren wir ja absolut im Spiel. Hätten die ein oder andere Situation bei eigenem Ballbesitz noch ein bisschen mutiger, noch ein bisschen besser ausspielen können. Die Chance von Gregoritsch, klar, wenn du so eine mal bekommst, du machst sie, dann steht das Spiel plötzlich 1-0. Aber insgesamt muss man anerkennen, dass wir heute auf einen herausragend guten Gegner getroffen sind.
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1: Ich bin Sönke Röhling. Das Reformpaket der Bundesregierung hat gemischte Reaktionen hervorgerufen. Gewerkschaften und Sozialverbände sind unzufrieden und auch die Opposition spricht von einer Mogelpackung. Die Steuerpläne würden kaum Entlastung bringen, so Grün und AfD. Arbeitgebervertreter begrüßen die Reformpläne dagegen. Christoph Ahlhaus vom Bundesverband Mittelständische Wirtschaft sagte im Ersten:
2: Wir müssen jetzt als Gesellschaft, Gewerkschaften wie Arbeitgeber, Unternehmerverbände wie andere Player in der Gesellschaft, wir müssen jetzt zusammenstehen und sagen, okay, jeder muss eine Kröte schlucken und dann bringen wir unser Land gemeinsam voran.
1: Unterdessen bringen die geplanten Regelverschärfungen bei Krankschreibungen Ärzte und Gewerkschaften auf die Barrikaden. Die Bundesregierung will die telefonische Krankschreibung abschaffen und eine Attestpflicht ab dem ersten Tag. Der Chef des Hausärzteverbands Blumenthal-Bayer spricht von katastrophalen, vollkommen faktenfreien Beschlüssen. Wenn Millionen Menschen zusätzlich für eine Krankschreibung zum Arzt müssen, werde das die Praxen vollkommen überlasten, sagt er. Die Gewerkschaften sprechen außerdem von einer Misstrauenskultur gegenüber den Beschäftigten. In immer mehr Bundesländern starten die Sommerferien und das heißt auch wieder, auf den Autobahnen wird's voll. Der ADAC warnt vor Staus. Colin Mock mit den Einzelheiten.
3: Insgesamt 9 Bundesländer starten in die Sommerferien oder sind bereits drin und das wird sich wohl ab dem Mittag auf den Autobahnen bemerkbar machen. Sowohl in Richtung Nord- und Ostsee als auch in Richtung Süden müssen sich Autofahrer laut ADAC auf viel Verkehr und Staus einstellen. Um die Autobahnen zu entlasten, dürfen Lkw auf vielbefahrenen Strecken jetzt im Juli und August auch an Samstagen nicht fahren. Die meisten großen Hitzeschäden sind laut Autobahn GmbH übrigens mittlerweile behoben.
1: Vor dem AfD-Parteitag am Wochenende in Erfurt befürchtet die Gewerkschaft der Polizei einen möglichen Mangel an Einsatzkräften. Einzelne Bundesländer könnten zugesagte Kräfte wegen eigener Einsatzlagen kurzfristig doch behalten, so GdP-Chef Kopelke in den Funke-Zeitungen. Die Thüringer Polizei rechnet mit bis zu 50.000 AfD-Gegnern in Erfurt. Aus der Traum für Österreichs Nationalelf bei der WM in Nordamerika. Gegen Spanien verlor das Team von Trainer Ralf Rangnick am Abend klar mit 0:3. Lediglich in der Anfangsphase spielte das ÖFB-Team auf Augenhöhe. Im weiteren Verlauf dominierte der Europameister mehr und mehr das Spiel.
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1: Ich bin Sönke Röhling. Guten Morgen.
2: Ärztevertreter laufen Sturm gegen die Pläne der Bundesregierung für die Krankschreibung. Union und SPD wollen eine verpflichtende Krankschreibung ab dem ersten Tag und die telefonische Krankschreibung abschaffen. Dazu sagt uns Bettina Schulz von der Kassenärztlichen Vereinigung.
3: Der allergrößte Anteil der Mitarbeitenden verhält sich ja korrekt und es ist einfach nicht umsetzbar. Es überflutet die Praxen mit Patienten, die eigentlich gar keinen medizinischen Bedarf haben.
2: Kanzler Merz sagte dagegen,
4: das ist eine harte Entscheidung, das wissen wir, aber wir können uns diesen Wettbewerbsnachteil durch lange Abwesenheiten in den Unternehmen nicht länger leisten.
2: Mit dem Reformpaket hofft die Bundesregierung auf einen Befreiungsschlag. In den Umfragen steht Schwarz-Rot weiter unter Druck. 86% sind im ARD-Deutschland-Rennen mit der Arbeit der Koalition unzufrieden. Bei Kanzler Merz sind es 84%, der schlechteste Wert für einen Kanzler, seit es die Umfrage gibt. Vor dem AfD-Parteitag am Wochenende in Erfurt befürchtet die Gewerkschaft der Polizei einen möglichen Mangel an Einsatzkräften. Einzelne Bundesländer könnten zugesagte Kräfte wegen eigener Einsatzlagen kurzfristig doch behalten, so GdP-Chef Kopelke in den Funke-Zeitungen. Die Thüringer Polizei rechnet bis zu 50.000 AfD-Gegnern in Erfurt, darunter bis zu 2.500 gewaltbereite Linksextremisten. Die linke Szene ruft zu gewaltsamen Aktionen auf. Die Polizei rechnet mit Sabotageaktionen, Straßenblockaden sowie Angriffen auf Einsatzkräfte und Parteitagsdelegierte. Für immer mehr Schülerinnen und Schüler in Deutschland starten die Sommerferien und damit für viele auch die Urlaubszeit. Weil ab heute Mittag dann in 9 Bundesländern Ferien sind, warnt der ADAC vor viel Verkehr. Gerade auf den Autobahnen Richtung Küste oder Süden muss mit Staus gerechnet werden. Griechenland ist von einem Erdbeben der Stärke 5,2 erschüttert worden. Das Beben war auch auf den Urlaubsinseln Rhodos und Kreta zu spüren. Berichte über verletzte oder nennenswerte Schäden gibt es noch nicht. Portugal und Spanien stehen bei der Fußball-WM im Achtelfinale. Die Portugiesen setzten sich gegen Kroatien mit 2:1 durch. Spanien gewann gegen Österreich mit 3:0. ÖFB-Trainer Ralf Rangnick sagt im Ersten.
5: Ich glaube, dass wir mit dieser Mannschaft gegen jeden anderen Gegner auf Augenhöhe tatsächlich eine Chance gehabt hätten, auch noch weiterzukommen.
2: Gleich spielt noch die Schweiz gegen Algerien.
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0: Wir wünschen Ihnen einen guten Morgen. Jetzt erstmal alles, was wichtig ist aus Berlin, Brandenburg, Deutschland und der Welt.
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2: Ich bin Sönke Röhling. Guten Morgen. Die Opposition im Bundestag übt scharfe Kritik an den Regierungsplänen für eine Steuerreform. Die Grünen sprechen von einer Mini-Reform und einer Mogelpackung. Von Seiten der AfD hieß es, die verkündete Entlastung sei weniger als ein Tropfen auf den heißen Stein und werde durch steigende Sozialabgaben mehr als aufgefressen. Verdi-Chef Frank Wernicke sagt im Ersten.
3: Vor allen Dingen braucht es mehr Verteilungsgerechtigkeit. Es wird überall gespart bei Sozialleistungen in der Pflege, im Gesundheitssystem. Und die, die wirklich viel Geld haben, leisten keinen angemessenen Beitrag zur Finanzierung unseres Gemeinwesens. Und das ist eine komplette Leerstelle in dieser Koalition und leider auch in der Vereinbarung von der letzten Nacht.
2: Unterdessen sind die Beliebtheitswerte von Kanzler Merz weiter im Sinkflug. Laut ARD Deutschland-Trend sind nur noch 13% der Befragten mit seiner Arbeit zufrieden. So schlecht hat noch kein Kanzler vor ihm abgeschnitten. Die Umfrage fand vor Bekanntgabe der Reformbeschlüsse statt. In immer mehr Bundesländern starten die Sommerferien. Und das heißt auch wieder, auf den Autobahnen wird's voll. Der ADAC warnt vor Staus. Colin Mock mit den Einzelheiten.
4: Insgesamt 9 Bundesländer starten in die Sommerferien oder sind bereits drin. Und das wird sich wohl ab dem Mittag auf den Autobahnen bemerkbar machen. Sowohl in Richtung Nord- und Ostsee als auch in Richtung Süden müssen sich Autofahrer laut ADAC auf viel Verkehr und Staus einstellen. Um die Autobahnen zu entlasten, dürfen Lkw auf vielbefahrenen Strecken jetzt im Juli und August auch an Samstagen nicht fahren. Die meisten großen Hitzeschäden sind laut Autobahn GmbH übrigens mittlerweile behoben.
2: Wegen schwerer Waldbrände in Südfrankreich müssen immer mehr Menschen ihre Häuser und Unterkünfte verlassen. Nach dem Ausbruch eines neuen Feuers mussten fast 3000 Menschen in Sicherheit gebracht werden. Auf Campingplätzen wurden zahlreiche Wohnmobile und Bungalows durch die Flammen zerstört. Die Weltgesundheitsorganisation hat den Ausbruch des Hantavirus auf einem Kreuzfahrtschiff vor Teneriffa für beendet erklärt. Seit über einem Monat seien dort keine neuen Virusfälle mehr aufgetreten. Insgesamt gab es 13 Infektionen auf dem Schiff. 3 Betroffene starben, darunter auch eine Frau aus Deutschland. Portugal und Spanien stehen bei der Fußball-WM im Achtelfinale. Die Portugiesen setzten sich gegen Kroatien mit 2:1 durch. Spanien gewann gegen Österreich mit 3:0. Gleich spielt noch die Schweiz gegen Algerien.
0: Kurz nach 5 ist es, jetzt Verkehr und Wetter mit Schmitti aus dem Verkehrsstudio.
5: Hallo, schönen guten Morgen. Auf den Straßen der Hauptstadt ist soweit noch alles in Ordnung heute früh. Es gibt aber einen Unfall ganz aktuell auf der A9 in Fahrtrichtung Halle-Leipzig. Zwischen Brück und Niemeck ist das Ganze passiert. Alle Spuren sind davon betroffen, liegen auch jede Menge Trümmerteile auf der Fahrbahn verstreut. Also da bitte auch unbedingt die Rettungsgasse freilassen. Es wird heute geblitzt im Wedding in der Müllerstraße, Prenzlauer Berg, Wichertstraße und A9 Richtung Berlin im Dreieck Potsdam. Dankeschön für Ihre Staus und Blitzer unter Berlin 201 91 390 und allen unterwegs eine gute Fahrt.
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5: Durch den teils kräftigen Wind kommt es einem heute früh kühler vor, als es ist. Wir starten nämlich schon mit 14 bis 16 Grad in den Tag. Gefühlt sind das allerdings nur 12. Der Tag an sich wird gar nicht mal so schlecht. Es gibt einen freundlichen Mix aus Sonne und später auch mal ein paar dickeren Quellwolken. Kurze Schauer werden wohl eher die Ausnahme sein. Bei maximal 23 Grad ist heute allerdings Schluss, weil der Wind auch den ganzen Tag recht frisch aus nordwestlicher Richtung kommt. Manchmal auch stark böig.
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0: Wir feiern uns durch das musikalisch beste Jahrzehnt aller Zeiten. Guten Morgen, hier ist Luna Spanier für Sie. Wir spielen ein Lieblings-80er nach dem nächsten. Jetzt Kool & The Gang und Alphaville. Direkt danach meldet sich dann unser wandelndes Berlin-Lexikon Stadtführer Klaas mit ein bisschen Berlin-Wissen to go. Und da geht's um ein Tier, was hier in den 80ern in Berlin sehr berühmt war. Welches das ist, hören Sie gleich. Los geht's jetzt mit Forever Young. Guten Morgen.

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0: Das ist der beste Tag der Woche. Wir feiern die geilste Mucke überhaupt. Willkommen am großen 80er Freitag, den Sie hoffentlich nur mit schönen Dingen füllen werden. Wir nehmen Sie jetzt nicht nur musikalisch mit in die 80er, sondern auch gedanklich. Das macht unser wandelndes Berlin-Lexikon. Und jetzt geht's zum Berliner Zoo.
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2: Es war im Jahr 1988, als viele Berliner sehr traurig waren. Denn eines ihrer Idole, das Flusspferd Knautschke, ist im Berliner Zoo verstorben. Er hatte vorher einen Familienstreit mit seinem Sohn und wurde dabei so schwer verletzt, dass er das nicht überlebt hatte. Knautschke war übrigens eines von 91 Tieren, das den Krieg im Berliner Zoo überstanden hat. Und er wurde danach von den Berlinern versorgt. 70 Kilogramm musste er jeden Tag essen. Und die Berliner, die selber nicht viel hatten, haben Essensreste in den Zoo gebracht. So wurde Knautschke zum Symbol für den Überlebenswillen der Stadt und ihrer Bewohner. Heute erinnert an einen der größten Stars des Berliner Zoos ein Denkmal aus Bronze, das vor dem Nilpferdhaus steht.
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0: Guten Morgen. Alles, was wichtig ist, aus Berlin, Brandenburg, Deutschland und der Welt.
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2: Ich bin Sönke Röhling. Guten Morgen. Die Opposition im Bundestag übt scharfe Kritik an den Regierungsplänen für eine Steuerreform. Die Grünen sprechen von einer Mini-Reform und einer Mogelpackung. Von Seiten der AfD hieß es, die verkündete Entlastung sei weniger als ein Tropfen auf den heißen Stein und werde durch steigende Sozialabgaben mehr als aufgefressen. Verdi-Chef Frank Wernicke sagt im Ersten.
3: Vor allen Dingen brauchst du mehr Verteilungsgerechtigkeit. Es wird überall gespart bei Sozialleistungen, in der Pflege, im Gesundheitssystem. Und die, die wirklich viel Geld haben, leisten keinen angemessenen Beitrag zur Finanzierung unseres Gemeinwesens. Und das ist eine komplette Leerstelle in dieser Koalition und leider auch in der Vereinbarung von der letzten Nacht.
2: Unterdessen sind die Beliebtheitswerte von Kanzler Merz weiter im Sinkflug. Laut ARD Deutschland-Trend sind nur noch 13% der Befragten mit seiner Arbeit zufrieden. So schlecht hat noch kein Kanzler vor ihm abgeschnitten. Die Umfrage fand vor Bekanntgabe der Reformbeschlüsse statt. In immer mehr Bundesländern starten die Sommerferien. Und das heißt auch wieder, auf den Autobahnen wird's voll. Der ADAC warnt vor Staus. Colin Mock mit den Einzelheiten.
4: Insgesamt 9 Bundesländer starten in die Sommerferien oder sind bereits drin. Und das wird sich wohl ab dem Mittag auf den Autobahnen bemerkbar machen. Sowohl in Richtung Nord- und Ostsee als auch in Richtung Süden müssen sich Autofahrer laut ADAC auf viel Verkehr und Staus einstellen. Um die Autobahnen zu entlasten, dürfen Lkw auf vielbefahrenen Strecken jetzt im Juli und August auch an Samstagen nicht fahren. Die meisten großen Hitzeschäden sind laut Autobahn GmbH übrigens mittlerweile behoben.
2: Wegen schwerer Waldbrände in Südfrankreich müssen immer mehr Menschen ihre Häuser und Unterkünfte verlassen. Nach dem Ausbruch eines neuen Feuers mussten fast 3000 Menschen in Sicherheit gebracht werden. Auf Campingplätzen wurden zahlreiche Wohnmobile und Bungalows durch die Flammen zerstört. Die Weltgesundheitsorganisation hat den Ausbruch des Hunter-Virus auf einem Kreuzfahrtschiff vor Teneriffa für beendet erklärt. Seit über einem Monat seien dort keine neuen Virusfälle mehr aufgetreten. Insgesamt gab es 13 Infektionen auf dem Schiff. 3 Betroffene starben, darunter auch eine Frau aus Deutschland. Portugal und Spanien stehen bei der Fußball-WM im Achtelfinale. Die Portugiesen setzten sich gegen Kroatien mit 2:1 durch. Spanien gewann gegen Österreich mit 3:0. Gleich spielt noch die Schweiz gegen Algerien.
0: Kurz nach 5:30 haben wir es. Jetzt Verkehr und Wetter von Schmitti aus dem Verkehrsstudio.
5: Hallo, schönen guten Morgen. Auf den Straßen der Hauptstadt ist soweit noch alles in Ordnung heute früh. Es gibt aber einen Unfall ganz aktuell auf der A9 in Fahrtrichtung Halle-Leipzig. Zwischen Brück und Niemegk ist das Ganze passiert. Alle Spuren sind davon betroffen, liegen auch jede Menge Trümmerteile auf der Fahrbahn verstreut. Also da bitte auch unbedingt die Rettungsgasse freilassen. Es wird heute geblitzt im Wedding in der Müllerstraße, Prenzlauer Berg, Wichertstraße und A9 Richtung Berlin im Dreieck Potsdam. Dankeschön für Ihre Staus und Blitzer unter Berlin 201 91 390 und allen unterwegs eine gute Fahrt. Durch den teils kräftigen Wind kommt es einem heute früh kühler vor, als es ist. Wir starten nämlich schon mit 14 bis 16 Grad in den Tag. Gefühlt sind das allerdings nur 12. Der Tag an sich wird gar nicht mal so schlecht. Es gibt einen freundlichen Mix aus Sonne und später auch mal ein paar dickeren Quellwolken. Kurze Schauer werden wohl eher die Ausnahme sein. Bei maximal 23 Grad ist heute allerdings Schluss, weil der Wind auch den ganzen Tag recht frisch aus nordwestlicher Richtung kommt. Manchmal auch stark böig.
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0: Das wird hier heute hoch und runter gefeiert. Schön, dass Sie mit dabei sind. Luna Spanier ist bei Ihnen. Gleich um 5.40 Uhr gibt's schon mal Ihre tägliche Portion Alltagswissen. Warum gibt man jemandem eine Retourkutsche? Ja, das hat ja vor allem eine Bedeutung, aber hier in Berlin hat's sogar noch eine zweite Bedeutung. Und welche das ist, das hören Sie gleich nach Level 42 und nach Chris de Burgh.
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0: am großen 80er-Freitag und wir feiern uns heute wieder kreuz und quer durch die 80er. Das machen wir mit niemandem lieber als mit Ihnen, bevor es hier gleich mit dem nächsten Lieblings-80er weitergeht. Gibt's erstmal noch Ihre tägliche Portion Alltagswissen.
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2: Warum gibt man jemandem eine Retourkutsche? Die sprichwörtliche Retourkutsche ist eine Vergeltungstat, wenn sie auch häufig nur im Spaß erfolgt. Die Kutsche war bis ins 20. Jahrhundert hinein ein übliches Verkehrsmittel, vor allem in ländlichen Regionen. Man konnte morgens mit der Kutsche in den nächsten Ort fahren und abends die Retourkutsche zurücknehmen. Damals war alles französische très chic in Deutschland und Retour ist einfach nur das französische Wort für zurück. Wir Berliner verbinden mit der Retourkutsche aber noch was anderes, und zwar die Quadriga auf dem Brandenburger Tor. Die Statue wurde von Napoleon bei seiner Eroberung der Stadt im Jahre 1806 als Kriegsbeute mit nach Frankreich genommen. Nachdem die Preußen aber ihrerseits zusammen mit den alliierten Truppen bei der Schlacht von Waterloo 1815 schließlich Napoleon besiegt hatten, holten sie die Quadriga wieder zurück nach Berlin. Man fand sie noch unausgepackt in Kisten in Paris, als man dort einmarschierte, und schickte sie kurzerhand zurück nach Berlin. Und deshalb wird der Streitwagen mit den vier Pferden, unsere Quadriga auf dem Brandenburger Tor, auch liebevoll Retourkutsche genannt.
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0: Es ist 6 Uhr. Jetzt alles, was wichtig ist. Aus Berlin-Brandenburg, Deutschland und der Welt. Hier ist Sebastian Pasutti.
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6: Guten Morgen. Bundeskanzler Merz hat die geplanten Änderungen bei Krankschreibungen verteidigt. Im ersten sagte Merz, die geplante Attestpflicht ab dem ersten Tag helfe gegen die hohen Krankenstände.
7: Wir kehren zu der Regelung zurück, die wir vor Corona hatten. Und gleichzeitig ist es den Betrieben überlassen, auch andere Regelungen zu vereinbaren. Aber das ist die gesetzliche Regelung, die wir vereinbart haben. Und das Ziel ist klar, wir müssen die hohen Krankenstände in Deutschland runterbringen. Und das ist unsere Antwort oder das ist unser Angebot.
6: Ärztevertreter sprechen dagegen von Irrsinn und befürchten überfüllte Praxen. Der Chef der Gewerkschaft Verdi Wernicke sieht außerdem eine Misstrauenskultur gegenüber den Beschäftigten. Hier in Berlin und Brandenburg streiken heute die Beschäftigten im Einzel- und Großhandel. Der Streik im Einzelhandel geht sogar bis einschließlich morgen. Die Gewerkschaft Verdi sagt, dass der Streik unter anderem Kaufland, Rewe, Edeka, Ikea, H&M und das KDW betrifft. Heute Vormittag gibt es außerdem eine Großkundgebung auf dem Breitscheidplatz. Verdi fordert in den laufenden Tarifverhandlungen mindestens 222 Euro mehr Geld pro Monat. Die Stadt Erfurt bereitet sich einen Tag vor dem AfD-Bundesparteitag auf zahlreiche Aktionen vor. So will ein Bündnis morgen versuchen, den Parteitag mit, Zitat, massenhaftem Ungehorsam zu verhindern. Dazu sollen morgen früh sämtliche Zufahrtswege zum Veranstaltungsort blockiert werden. Zudem sind für das Wochenende mehr als 30 Versammlungen angemeldet. Die Behörden erwarten rund 50.000 Demonstrantinnen und Demonstranten. Nach wochenlanger Trockenheit haben sich im Süden Frankreichs mehrere Waldbrände ausgebreitet. Nach dem Ausbruch eines neuen Feuers in Saint-Marie-la-Mer seien fast 3000 Menschen in Sicherheit gebracht worden, sagt die Feuerwehr. Ungefähr die Hälfte wurde von einem Campingplatz geholt. Hier wurden Dutzende Wohnmobile und Bungalows zerstört. Die Brände treten diesmal etwa 2 bis 3 Wochen früher auf als gewöhnlich im Jahr. Spanien und Portugal stehen bei der Fußball-WM im Achtelfinale. Spanien gewann gegen Österreich im 16. Finale 3:0. Portugal besiegte Kroatien 2:1.
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8: Mit Alexandra Eckel. In Lichtenberg haben die Bauarbeiten für einen neuen Radweg in der Schottstraße begonnen. Der Radweg soll für mehr Sicherheit für Radfahrerinnen und Radfahrer sorgen und den Bereich zwischen dem Rodeliusplatz und der Rüdigerstraße aufwerten. Die Bauarbeiten sollen Anfang Dezember abgeschlossen sein.
0: Kurz nach 6. Wunderschönen guten Morgen, der Berliner Rundfunk 91.4. Wegen der vielen Baustellen waren schon die letzten Freitage nicht immer so ruhig. Wir schauen mal, wie wir heute so über die Runden kommen. Schmitti im Verkehrsstudio hat alles für Sie im Blick.
9: Guten Morgen. Also bisher läuft es noch ganz anständig. Es gibt allerdings ein paar Einschränkungen bei der S-Bahn. Da muss was an der Strecke repariert werden und deshalb kommt es auf den Linien S41, 42 und 46 zu Verspätungen und vereinzelten Ausfällen. Außerdem besteht zwischen Tempelhof und Südkreuz für die S46 nur ein 20-Minuten-Takt. Dann gibt es noch eine Meldung von der A9 in Richtung Halle-Leipzig. Zwischen Niemeck und Kleinmarzehns ist nach einem Unfall die rechte Spur gesperrt. Und geblitzt wird aktuell in Mitte Invalidenstraße Richtung Moabit, Neukölln, Silbersteinstraße und A10 östlicher Berliner Ring Richtung Frankfurt kurz vor Freienbrink. Kommen Sie gut an, Dankeschön für Ihre Staus und Blitzer unter Berlin 201 91 390.
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0: Ziemlich windig heute und auch wieder kühler als gestern. Von jetzt 14, 15 Grad steigen die Temperaturen auf maximal 23 Grad an. Dabei aber insgesamt freundlich. Die Sonne hat tagsüber immer wieder ihre Auftritte und es bleibt trotz einiger dickerer Quellwolken überwiegend trocken. Am Wochenende wechselnd bewölkt mit gelegentlichen Schauern. Am Sonntag sind auch Gewitter möglich bei Werten so um 22 bis 25 Grad.
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0: Mit Simone Panteleit und Team, wir fangen früh an und hören spät auf. Sie bekommen den ganzen Tag lang nonstop Lieblings-80er von uns. Plus den Überraschungshit der Stunde. Das sind immer Songs, die Sie ewig nicht gehört haben, die aber sofort wieder im Kopf, im Herzen und vielleicht sogar in den Beinen sind. Und wir machen Sie fit fürs Wochenende. Was zum Beispiel in Schöneweide los ist, sagt Ihnen unser Berlin-Reporter Christian Fuchs um 6.10 Uhr nach Bob Marley and the Wailers und nach Bruce Springsteen.
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Heute bekommen Sie ausschließlich 80er-Mucke auf die Ohren hier beim Berliner Rundfunk 91.4. Es ist wieder 80er-Freitag und den feiern Sie mit uns, mit Simone Panteleit und Team. Und wir schauen zusammen mit Ihnen kurz aufs Wochenende. Es ist viel los. In Neukölln gibt's bei 48 Stunden Neukölln Kultur, Kunst und Musik zu sehen und zu hören. An der Rummelsburger Bucht ist Wasserfest inklusive Drachenbootrennen. Und ein kleines Jubiläum feiert man noch ein Stück weiter raus nach Südosten in Schöneweide. Zum mittlerweile fünften Mal ist Schöneweider Brückenfest. Und was dort auf Sie zukommt,

0: quasi durch die Spree getrennt, durch den Kaisersteg wiederum miteinander verbunden. Und genau an dieser Stelle findet dieses Fest auch statt. Es ist ein buntes Fest mit einem Mix aus Kultur, aus Musikprogrammen und natürlich Essen und Trinken. Und dann können Sie sich hier mit einem kalten Getränk bei Musik an die Spree chillen und den lieben Gott einen guten Mann sein lassen und dabei vielleicht auch noch über das ein oder andere informieren, was hier so im Kiez abgeht. Es gibt nämlich viele Infostände. Zum Beispiel die Schwangerenberatung Treptow-Köpenick stellt sich vor. Der Industriesalon Schöne Weide, mehrere Kitas, Vereine, Künstlerkollektive und so weiter und so fort. Also es ist wirklich ein buntes Programm. Und wenn Sie ganz mutig sind, dann springen Sie noch in die Spree. Ja, das ist tatsächlich hier möglich. Es gibt hier eine Schwimmdemo. Die kämpft seit Jahren für einen freien Uferweg. Und die schwimmen dann wirklich hier in der Spree lang. Man kann aber auch einfach zugucken und das bunte Programm hier genießen am Samstag. Und das kann ich aus eigener Erfahrung sagen. Ich habe hier lange in Schöne Weide gewohnt. Das ist echt schon was richtig Tolles, hier dann abends, wenn die Sonne untergeht, an der Spree zu sitzen mit einem kühlen Getränk. Das kann ich echt wärmstens empfehlen.
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7: Es ist 6:30. Jetzt alles, was wichtig ist aus Berlin-Brandenburg, Deutschland und der Welt. Hier ist Sebastian Pasutti.
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9: Guten Morgen. Bundeskanzler Merz hat Kritik an den geplanten Änderungen bei Krankschreibungen zurückgewiesen. Im ersten sagte er, die Rückkehr zur Krankschreibung ab dem ersten Tag helfe, die hohen Krankenstände zu senken. Die Gewerkschaft Verdi hat die Beschäftigten im Einzelhandel in Berlin und Brandenburg heute und morgen zu Warnstreiks aufgerufen. Daran beteiligen sich unter anderem Beschäftigte von Kaufland, Rewe, Edeka, IKEA und H&M. Vor dem Bundesparteitag der AfD in Erfurt an diesem Wochenende haben mehrere Bündnisse zu Gegendemonstrationen aufgerufen. Die Stadt sagt, dass mehr als 30 Versammlungen angemeldet sind. Die Polizei rechnet mit insgesamt etwa 50.000 Gegendemonstranten. Spanien und Portugal stehen bei der Fußball-WM im Achtelfinale. Spanien gewann gegen Österreich 3:0, Portugal besiegte Kroatien 2:1.
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10: Mit Alexandra Eckel. Die Tempelhof Projekt GmbH stellt an diesem Wochenende ihr Entwicklungskonzept für den Flughafen Tempelhof vor. Parallel öffnet eine Ausstellung über die langfristige Entwicklung des Flughafens Tempelhof und woran aktuell gearbeitet wird. Seit 2008 starten und landen keine Flugzeuge mehr in Tempelhof.
11: Kurz nach 6:30, guten Morgen, der Berliner Rundfunk 91.4. Auch heute früh kostet der Stadtring A100 wieder ein bisschen Zeit, momentan noch auszuhalten. Es wird aber sicherlich noch mehr. Schmitti im Verkehrsstudio.
12: Ja, aktuell gibt es zähfließenden Verkehr in Richtung Wedding zwischen Oberlandstraße und dem Innsbrucker Platz. Und dann noch ein kleines bisschen Stop and Go zwischen Wechsstraße und der Detmolder Straße. Kostet im Moment so 4-5 Minuten, aber natürlich alles noch bei zunehmender Tendenz. Schauen wir raus nach Brandenburg. A9 in Richtung Halle Leipzig. Zwischen Niebeck und Kleinmarzehns ist nach einem Unfall die rechte Spur gesperrt. Dann bitte aufpassen auf der A13 Richtung Berlin. Zwischen Rago und dem Schönefelder Kreuz liegt ein Spanngurt auf der linken Spur. Auf der L33 hat es zwischen Radebrück und Seeberg in Höhe Abzweig nach Fredersdorf gekracht. Und im Kreis Oder-Spree ist auf der Berkenbrücker Chaussee zwischen Fürstenwalde und Berkenbrück nur noch eine Spur frei. Dort muss nach einem Brand die Fahrbahn ausgebessert werden. Es wird geblitzt in Mitte, Invalidenstraße Richtung Moabit, Neukölln, Silbersteinstraße und A10 östlicher Berliner Ring Richtung Frankfurt kurz vor Freienbrink. Kommen Sie gut an, Dankeschön für Ihre Staus Blitzer unter Berlin 201 91 390.
7: Ja, schade Schokolade für alle, die am Wochenende draußen feiern wollen. Das Abitur des Kindes, die Konfirmation oder Jugendweihe. So ganz trocken wird es vermutlich nicht ablaufen. Sowohl Samstag als auch Sonntag gibt es zwar schöne, sonnige, trockene Phasen. Es stehen aber auch gelegentliche Schauer auf dem Programm. Am Sonntag kann es dazu auch noch blitzen und donnern. Die Temperaturen steigen auf maximal 22 bis 25 Grad an. An diesem Freitag wechseln sich tagsüber Sonne und dichtere Wolkenpakete ab. Es soll überwiegend trocken sein, aber auch recht windig. Und von jetzt 14, 15 Grad geht es rauf auf 23 Grad.
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7: Den verbringen Sie mit uns, Simone Panteleit und Team hier. Vielen lieben Dank, dass wir Sie in Richtung Wochenende begleiten dürfen. Chris Rea haben wir gleich für Sie nach Stevie Wonder und I Just Call to Say I Love You. Einen wunderschönen guten Morgen.
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0: Schönen guten Morgen, es ist 6.40 Uhr. Mal so ganz unter uns. Haben Sie schon mal blau gemacht? Wenn nicht im Job, dann vielleicht noch damals in der Schule. Also ich behaupte, da sagt jetzt keiner von uns nein. Aber sind wir Deutschen wirklich ein Volk der Blaumacher? Der Bundeskanzler scheint das zu glauben. Sebastian Pasutti aus unserer Berliner Rundfunk 91.4 Nachrichtenredaktion. Zwei Dinge will die Bundesregierung jetzt ändern.
1: Ja, sie will die telefonische Krankschreibung abschaffen, zu Corona-Zeiten ja eingeführt. Die soll jetzt weg und Arbeitnehmerinnen und Arbeitnehmer sollen künftig ab dem ersten Krankheitstag ein ärztliches Attest vorlegen. Nicht erst nach Tag 3.
0: Jetzt können wir uns ausmalen, wozu das führt. Entweder gehen die Leute krank zur Arbeit oder die Arztpraxen sind brechend voll.
1: Ja, oder die dritte Möglichkeit, die Menschen gehen Montag vielleicht leicht erkältet zum Arzt, statt sich ein, zwei Tage mal zu Hause zu erholen. Und der Arzt, die Ärztin sagt dann, komm, ich schreibe Sie gleich die ganze Woche krank. Da hätte Merz dann mit Zitronen gehandelt. Unter dem Strich können Ärztevertreter nicht viel mit den Plänen der Bundesregierung anfangen, auch nicht der Berliner Allgemeinmediziner Stefan Bernhard.
2: Wenn einer 40 Fieber hat, jung ist, dann ist es nicht gut, dass er sich in die U-Bahn setzt und dann vielleicht zum Arzt hinfährt und dann auch das Wartezimmer ansteckt. Sondern da haben wir ja gerade in Corona und in Grippezeiten früher gelernt, dass man gerade sagt, wir schreiben Sie krank, werden Sie erstmal gesund und dann kommen Sie her und wir können Sie rückwirkend krank schreiben. Ich glaube, da ist übers Ziel hinausgeschossen worden.
0: Ja, das scheint jetzt zumindest auch der SPD aufzufallen, dass das Ganze vielleicht eine Schippe zu viel ist. Sie hat da noch Klärungsbedarf.
1: SPD-Chef Klingbeil hat am Abend gesagt, wir müssen jetzt bei der Umsetzung schauen, wie wir sicherstellen, dass niemand, der krank ist, dann auch wirklich direkt zum Arzt gehen muss. Wie das funktionieren soll, das weiß er wahrscheinlich selber noch nicht. Und Co-SPD-Chefin Baas hat auch am Abend gesagt, wir werden schauen, ob das wirklich überhaupt eine Wirkung erzeugt oder eher zu Schwierigkeiten führt. Außerdem sei die Regelung ja noch nicht beschlossen. Offene Fragen würden noch geklärt. Also das letzte Wort scheint mir da noch nicht gesprochen.
0: Großer Aufschrei gestern beim Thema Krankschreibung, aber vielleicht haben Sie es auch einfach. Und Ihr Chef, Ihre Chefin vertraut Ihnen und sagt, wir belassen das bei uns in der Firma wie gehabt. Die Krankschreibung brauchst du erst an Tag 2 oder 3, dann geht das laut Bundesregierung auch. 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

0: Den habe ich ja schon ewig nicht mehr gehört. Das werden Sie heute am 80er Freitag wieder sehr oft denken, auch bei diesem Song hier.
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0: Ja, das Gefühl, das sich dabei einstellt, ist das gleiche, wie wenn Sie eine alte Kassette von früher finden, auf die Sie selbst Mixtape raufgeschrieben haben, die nach Ewigkeiten wieder einlegen, so Sie überhaupt noch einen Kassettenrekorder haben und sich dann einen Ast abfreuen, was da für geile Mucke drauf ist. Zum Beispiel Dreaming von OMD, jetzt bei uns. Guten Morgen.

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15: Es ist kurz vor sieben, jetzt alles, was wichtig ist aus Berlin-Brandenburg, Deutschland und der Welt. Hier ist Sebastian Pasutti.
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16: Guten Morgen. Bundeskanzler Merz hat die geplante Attestpflicht ab dem ersten Krankheitstag verteidigt. Die Regelung könne helfen, die hohen Krankenstände zu senken, so Merz. Auch Bundesfinanzminister Klingbeil verteidigte im ZDF die Pläne.
17: Ich will noch mal daran erinnern, wo wir in der Debatte um Krankschreibung vor ein paar Wochen waren. Da ging es um die Einführung von Karenztagen. Also dass in dem Moment, wo der Arbeitnehmer krank ist, dass man dann den ersten oder vielleicht zwei Tage lang überhaupt keine Lohnfortzahlung hat. Da haben wir als SPD sehr klar gesagt, das machen wir nicht mit. Das lehnen wir ab. Das werden wir nicht mitentscheiden in einem Koalitionsausschuss. Und jetzt ist das ein klassischer Kompromiss.
16: Klingbeil machte aber auch klar, dass es noch offene Fragen gibt. Unter anderem müsse sichergestellt werden, dass niemand, der krank ist, dann auch wirklich zum Arzt gehen muss. Die Gewerkschaft Verdi verschärft die Warnstreiks im Einzelhandel. Heute und morgen wird hier in Berlin und Brandenburg gestreikt, heute zusätzlich im Großhandel. Betroffen sind laut Verdi unter anderem Kaufland, Edeka, Rewe, IKEA, H&M und das KDW. Die Beschäftigten treffen sich heute Vormittag zu einer Kundgebung am Breitscheidplatz. In den laufenden Tarifverhandlungen fordert Verdi unter anderem mehr Geld, mindestens 222 Euro monatlich. In Erfurt bereitet sich die Stadt auf den AfD-Bundesparteitag am Wochenende vor. Es werden Zehntausende Gegendemonstranten erwartet. Unter anderem will ein Aktionsbündnis morgen früh sämtliche Zufahrtswege zum Veranstaltungsort blockieren. Außerdem sind am Wochenende mehr als 30 Versammlungen angemeldet. Insgesamt erwartet die Polizei rund 50.000 Demonstrantinnen und Demonstranten. Ungewöhnlich früh im Jahr muss die Feuerwehr in Südfrankreich gegen mehrere große Waldbrände kämpfen. Nachdem in Saint-Marie-la-Mer ein Feuer ausgebrochen ist, wurden knapp 3000 Menschen in Sicherheit gebracht. Etwa die Hälfte von ihnen war auf einem Campingplatz untergebracht. Hier brannten Dutzende Wohnmobile und Bungalows. In Südfrankreich gilt aktuell die höchste Waldbrandwarnstufe. Bei der Fußball-Weltmeisterschaft hat Spanien das Achtelfinale erreicht. Spanien gewann gegen Österreich 3:0. Außerdem steht Portugal nach einem 2:1 gegen Kroatien im Achtelfinale.
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15: Mit Alexandra Eckel. In Lichtenberg haben die Bauarbeiten für einen neuen Radweg in der Schottstraße begonnen. Der Radweg soll für mehr Sicherheit für Radfahrerinnen und Radfahrer sorgen und den Bereich zwischen dem Rodeliusplatz und der Rüdigerstraße aufwerten. Die Bauarbeiten sollen Anfang Dezember abgeschlossen sein.
19: Es ist kurz nach 7, schönen Freitagmorgen. Hier ist der Berliner Rundfunk 91.4. Bei der S-Bahn muss an einer Strecke etwas repariert werden. Deshalb kommt es auf den Linien S41, 42 und 46 zu Verspätungen und vereinzelten Ausfällen. Außerdem besteht zwischen Tempelhof und Südkreuz für die S46 nur ein 20-Minuten-Takt. Ja, und was auf den Straßen los ist, das sagt Ihnen Schmitti im Verkehrsstudio.
20: Guten Morgen. Ein größeres Problem haben wir gerade auf der A113 stadteinwärts. Zwischen Stubenrauchstraße und Johannisthaler Chaussee ist ein Fahrzeug liegen geblieben und dadurch gibt es bereits einen richtig dicken Stau ab Adlershof mit locker 25 Minuten Zeitverlust und das wird garantiert noch mehr. Gucken wir uns den Stadtring 100 an. Zäh fließender Verkehr in Fahrtrichtung Wedding aktuell zwischen Tempelhofer Damm und dem Innsbrucker Platz und dann nochmal etwa 5 Minuten Stop and Go zwischen Wechsstraße und der Detmolder Straße. A9 in Richtung Halle-Leipzig zwischen Niebeck und Kleinmarzehns ist nach einem Unfall weiterhin die rechte Spur gesperrt und geblitzt wird Mitte-Invalidenstraße Richtung Moabit, Neukölln-Silbersteinstraße B168 in Höhe Müncheberg, Kleinbahn, auf der A2 Richtung Berlin, kurz vor Lenin. Und Christiane hat auch noch was für uns.
21: Ich wollte einen Sitz vermelden, der wird gerade aufgestellt in Zelte und Lichterfelder Allee Richtung Berlin.
20: Dankeschön für Ihre Staus und Blitzer unter Berlin 201 91 390 und allen unterwegs eine gute Fahrt.
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19: Machen Sie sich darauf gefasst, dass Ihnen heute draußen ein ordentlicher Wind um die Nase pustet. Der kommt aus nordwestlicher Richtung und weht frisch und stark böig mit Spitzen der Stärke 6, vereinzelt auch 8. Das wären bis zu 74 km/h. Dazu gibt es einen trockenen Mix aus Sonne und dichteren Wolken. Es bleibt überwiegend trocken bei 23 Grad maximal. 14, 15 Grad haben wir aktuell. Am Wochenende mit 22 bis 25 Grad höchstens keine großartige Änderung bei den Temperaturen. Es bleibt mäßig warm. Auch dann wird es wechselnd bewölkt sein mit gelegentlichen Schauern. Am Sonntag sind auch Gewitter möglich.
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19: Mit Simone Panteleit und Team, liebe Grüße vor den Kleiderschrank, in die Küche und ins Auto auf dem Weg zur Arbeit. Wir begleiten Sie sehr gerne durch den für Sie hoffentlich auch letzten Arbeitstag der Woche mit Ihren Lieblings-80ern. Gleich Corey Hart, Sunglasses at Night nach Sit and Wait von Sydney Youngblood.
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0: Sunglasses at Night. Cori Hart beim Berliner Rundfunk 91.4 am großen 80er Freitag. Wir sind Simone Panteleit und Timo und freuen uns sehr, dass Sie mitfeiern. Weniger Steuern für die kleineren Einkommen, höhere Steuern für die höheren, keine telefonische Krankschreibung mehr, keine Karenztage mehr bei der Arbeit, wenn man krank ist. Dazu noch zum Beispiel längere Laufzeiten bei befristeten Arbeitsverträgen. Künftig sollen die 4 Jahre lang gehen dürfen und nicht mehr nur 2. Die Bundesregierung kommt ins Machen mit ihren Reformen und wir vom Berliner Rundfunk 91.4 fragen Sie, was Sie von den in dieser Woche vorgestellten Plänen halten. Unser Berlin-Reporter Christian Fuchs ist jetzt am S-Bahnhof Schöneweide.
1: Nur mein Eindruck von hier heute Morgen und von den Leuten, mit denen ich gesprochen habe. Die Leute sind abgegessen und haben sich schon teilweise ganz schön von der Politik abgewendet. So viele Leute, mit denen ich heute Morgen irgendwie sprechen wollte und die gesagt haben, keine Ahnung, weiß ich gar nicht, habe ich mich gar nicht drüber informiert, ist mir auch egal. Dabei betrifft es ja genau die Leute, die momentan hier an der Bushaltestelle stehen, an der Tramhaltestelle stehen und die gerade auf dem Weg zur Arbeit sind. Denn vieles betrifft tatsächlich Arbeitnehmer. Ich habe dann doch noch welche gefunden, die mit mir darüber sprechen wollten, unter anderem Milat. Er arbeitet in der zentralen Notaufnahmeeinrichtung und findet das mit den Krankschreibungen ab dem ersten Tag richtig blöd.
2: Das wird natürlich umso schwerer jetzt, weil da muss ich halt zum Arzt gehen und für mich oder auch für ganz viele Kolleginnen, die halt, weiß nicht, ganz normal Regelschmerzen haben, da ist es ist ja viel besser, wenn die im Bett sind und nicht irgendwie nochmal zum Arzt gehen müssen. Und deswegen glaube ich nicht, dass das was bringt, weil ich glaube, Politik funktioniert auch irgendwo dadurch, dass man den BürgerInnen vertraut und nicht einfach denen irgendwo vorschreibt und das Leben schwerer macht, als es ohnehin schon ist.
1: Ja, Sandra sieht das ganz ähnlich.
3: Ich war da entsetzt drüber. Zwar das belastet die Praxen und die Arbeitnehmer. Ja. Das ist Blödsinn, finde ich.
1: Jetzt nennt sich das ja alles quasi Reformen. Glaubst du, dass das Deutschland wieder voranbringt?
3: Ich glaube, dass das ein Rückschritt ist.
1: Ja, das sind die Meinungen zumindest erstmal von hier heute Morgen. Das ist ja noch nicht alles in Stein gemeißelt, aber viele empfinden das jetzt nicht.
3: Das ist ein Rückschritt ist.
1: Ja, das sind die Meinungen zumindest erstmal von hier heute Morgen. Das ist ja noch nicht alles in Stein gemeißelt, aber viele empfinden das jetzt nicht.

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9: Es ist 7:30. Jetzt alles, was wichtig ist, aus Berlin-Brandenburg, Deutschland und der Welt. Hier ist Sebastian Pasutti.
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10: Guten Morgen. Bundeskanzler Merz hat Kritik am Reformpaket der Koalition zurückgewiesen. Im ersten sagte Merz, die Rückkehr zur Krankschreibung am ersten Tag helfe, die hohen Krankenstände in Deutschland zu senken. Die Kundinnen und Kunden in Berlin und Brandenburg müssen heute und morgen mit Warnstreiks im Einzelhandel rechnen. Gestreikt wird unter anderem im KDW, bei Kaufland, Rewe, IKEA und H&M. Vor dem Bundesparteitag der AfD in Erfurt an diesem Wochenende haben mehrere Bündnisse zu Gegendemonstrationen aufgerufen. Die Polizei rechnet mit insgesamt etwa 50.000 Gegendemonstranten. Spanien, Portugal und die Schweiz stehen bei der Fußball-WM im Achtelfinale. Spanien schlug Österreich 3:0, Portugal gewann gegen Kroatien 2:1 und die Schweiz besiegte Algerien 2:0.
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11: Mit Alexandra Eckel. Die Tempelhof Projekt GmbH stellt an diesem Wochenende ihr Entwicklungskonzept für den Flughafen Tempelhof vor. Parallel öffnet eine Ausstellung über die langfristige Entwicklung des Flughafens Tempelhof und woran aktuell gearbeitet wird. Seit 2008 starten und landen keine Flugzeuge mehr in Tempelhof.
12: Kurz nach 7:30, schönen guten Morgen am Freitag. 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
9: Auf der A113 hat's gekracht und das sorgt für ganz schön Stau heute früh. Mehr von Schmitti im Verkehrsstudio.
12: Ja, und das auch noch stadteinwärts. Der Pechvogel steht zwischen Stubenraufstraße und Johannisthaler Chaussee. Momentan gibt's schon einen dicken Stau ab Adlershof und es dauert locker 20 Minuten, um da durchzukommen. Ziemlich voll ist es heute auch im Nordosten von Berlin auf der B158 einwärts vor Ahrensfelde. Auch aktuell schon so 15-20 Minuten Verzögerung. Schauen wir raus nach Brandenburg, einmal zur A9 in Richtung Halle-Leipzig. Zwischen Niebeck und Kleinmarzehns ist nach einem Unfall die rechte Spur gesperrt. Und gerade eben hat es auch gekracht auf der A10, dem westlichen Berliner Ring Richtung Hamburg, zwischen Großkreuz und Vögen. Da ist alles noch ungesichert, also denken Sie bitte an die Rettungsgasse. Und geblitzt wird in Prenzlauer Berg, Schiefelbeiner Straße, Neukölln, Silbersteinstraße, in Teltow auf der Lichterfelder Allee, auf der B246 zwischen Brück und Neuendorf in Höhe Schlossbusch und auf der A111 Richtung Hamburg mal wieder direkt im Kreuz Oranienburg. Fahren Sie schön vorsichtig, kommen Sie gut an und wenn Sie noch einen Stau oder Blitzer gesehen haben, klingen Sie fix durch. Berlin 201 91 390.
9: Das ist ein guter Tag zum Segeln, Drachen steigen lassen oder Wäsche draußen aufhängen. Es ist ordentlich windig in Berlin und Brandenburg mit Böen, die irgendwas zwischen 60 und 74 Kilometer pro Stunde drauf haben können. Am Himmel wechseln sich dazu dichte Wolken mit sonnigen Phasen ab und es soll überwiegend trocken bleiben. Von jetzt 15 Grad steigen die Temperaturen auf maximal 23 Grad an. 22 bis 25 Grad sind das höchste der Gefühle am Wochenende. An beiden Tagen wird es einen Mix aus Sonne, Wolken und gelegentlichen Schauern geben. Am Sonntag sind auch Gewitter möglich.
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9: Mit Simone Panteleit und Team, wir spielen all ihre Lieblings-80er heute früh, wie gleich Boys of Summer von Don Henley und All Around the World von Lisa Stansfield. Und selbstverständlich haben wir auch wieder ihre tägliche Portion Alltagswissen für Sie. Da geht's heute um ein Wort, das eine ganz enge Verbindung zu uns hier in Berlin hat. Warum jemand eine Retourkutsche gibt, das hören Sie gleich um 7.40 Uhr bei Warum Darum.
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0: Guten Morgen um 7.43 Uhr.
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0: Warum gibt man jemandem eine Retourkutsche? Die sprichwörtliche Retourkutsche ist eine Vergeltungstat, wenn sie auch häufig nur im Spaß erfolgt. Die Kutsche war bis ins 20. Jahrhundert hinein ein übliches Verkehrsmittel, vor allem in ländlichen Regionen. Man konnte morgens mit der Kutsche in den nächsten Ort fahren und abends die Retourkutsche zurücknehmen. Damals war alles französische très chic in Deutschland und Retour ist einfach nur das französische Wort für zurück. Wir Berliner verbinden mit der Retourkutsche aber noch was anderes, und zwar die Quadriga auf dem Brandenburger Tor. Die Statue wurde von Napoleon bei seiner Eroberung der Stadt im Jahre 1806 als Kriegsbeute mit nach Frankreich genommen. Nachdem die Preußen aber ihrerseits zusammen mit den alliierten Truppen bei der Schlacht von Waterloo 1815 schließlich Napoleon besiegt hatten, holten sie die Quadriga wieder zurück nach Berlin. Man fand sie noch unausgepackt in Kisten in Paris, als man dort einmarschierte, und schickte sie kurzerhand zurück nach Berlin. Und deshalb wird der Streitwagen mit den vier Pferden, unsere Quadriga auf dem Brandenburger Tor, auch liebevoll Retourkutsche genannt.
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0: Wir feiern uns zusammen durch den 80er Freitag. Simone Panteleit und Team hier. Jetzt mit einem Song, der so ist, wie wenn sie ein altes Foto aus den 80ern wiederfinden und es sie gedanklich sofort in die Zeit zurück verschlägt.
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0: Und der klingt wirklich extrem nach 80ern, nach Videospielen, nach Robotern und nach Weltall. Living on Video von Transsex. Der Bandname ist inspiriert von einem Song der deutschen Elektroband Kraftwerk und Sie werden es gleich hören, der Song strotzt nur so vor Synthesizern und 80er-Sounds.

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7: 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Jetzt alles, was wichtig ist, aus Berlin-Brandenburg, Deutschland und der Welt. Hier ist Sebastian Pasutti.
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9: Guten Morgen. Julian Nagelsmann tritt nach dem WM-Aus als Bundestrainer anscheinend zurück. Mehrere Medien melden, dass sich Nagelsmann für den Rücktritt entschieden hat. Nach einem 3,5-stündigen Treffen hatte die DFB-Spitze dem 38-Jährigen gestern den Rücktritt nahegelegt. Ein Nachfolger steht offiziell noch nicht fest. Als Favorit gilt Jürgen Klopp. Bundeskanzler Merz hat die geplanten Änderungen bei Krankschreibungen verteidigt. Im Ersten sagte Merz, die geplante Attestpflicht ab dem ersten Tag helfe gegen die hohen Krankenstände.
10: Wir kehren zu der Regelung zurück, die wir vor Corona hatten. Und gleichzeitig ist es den Betrieben überlassen, auch andere Regelungen zu vereinbaren. Aber das ist die gesetzliche Regelung, die wir vereinbart haben. Und das Ziel ist klar, wir müssen die hohen Krankenstände in Deutschland runterbringen. Und das ist unsere Antwort oder das ist unser Angebot.
9: Ärztevertreter sprechen dagegen von Irrsinn und befürchten überfüllte Praxen. Der Chef der Gewerkschaft Verdi Wernicke sieht außerdem eine Misstrauenskultur gegenüber den Beschäftigten. Hier in Berlin und Brandenburg streiken heute die Beschäftigten im Einzel- und Großhandel. Der Streik im Einzelhandel geht sogar bis einschließlich morgen. Die Gewerkschaft Verdi sagt, dass der Streik unter anderem Kaufland, Rewe, Edeka, Ikea, H&M und das KDW betrifft. Heute Vormittag gibt es außerdem eine Großkundgebung auf dem Breitscheidplatz. Verdi fordert in den laufenden Tarifverhandlungen mindestens 222 Euro mehr Geld pro Monat. Die Stadt Erfurt bereitet sich einen Tag vor dem AfD-Bundesparteitag auf zahlreiche Aktionen vor. So will ein Bündnis morgen versuchen, den Parteitag mit, Zitat, massenhaftem Ungehorsam zu verhindern. Dazu sollen morgen früh sämtliche Zufahrtswege zum Veranstaltungsort blockiert werden. Zudem sind für das Wochenende mehr als 30 Versammlungen angemeldet. Die Behörden erwarten rund 50.000 Demonstrantinnen und Demonstranten. Spanien, Portugal und die Schweiz stehen bei der Fußball-WM im Achtelfinale. Spanien gewann gegen Österreich 3:0, Portugal besiegte Kroatien 2:1 und die Schweiz gewann gegen Algerien 2:0.
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11: Mit Alexandra Eckel. In Lichtenberg haben die Bauarbeiten für einen neuen Radweg in der Schottstraße begonnen. Der Radweg soll für mehr Sicherheit für Radfahrerinnen und Radfahrer sorgen und den Bereich zwischen dem Rodeliusplatz und der Rüdigerstraße aufwerten. Die Bauarbeiten sollen Anfang Dezember abgeschlossen sein.
7: Kurz nach 8 ist es guten Morgen, der Berliner Rundfunk 91.4. Dieser Freitag geht nicht ganz so ruhig über die Bühne, wie wir uns das gewünscht hätten. Wo es überall klemmt oder Probleme gibt, das sagt Ihnen Schmitti im Verkehrsstudio.
12: Guten Morgen, wir legen mal los mit einem Update vom Stadtring 100. In Fahrtrichtung Wedding gibt es jetzt wieder den üblichen Baustellenstau. Ab der Buschkrugallee bis zum Innsbrucker Platz. Es dauert mindestens eine Viertelstunde, um durchzukommen. Und in der Gegenrichtung bitte 10 Minuten mehr einplanen. Aktuell ab der Detmolder Straße bis zur Albuinstraße. Auf der A113 stadteinwärts gibt es immer noch Behinderungen nach einem Unfall zwischen Stubenraum Straße und der Johannisthaler Chaussee. Die rechte Spur ist gesperrt. 10 Minuten anstehen hier ab Adlershof. Dann Vorsicht auf der A10 im westlichen Berliner Ring in Richtung Hamburg. Zwischen Großkreuz und Föben gibt es Behinderungen, ebenfalls nach einem Unfall. Auf der A13 ist Richtung Dresden zwischen Freiwalde und Duben momentan nur eine Spur frei. Und nochmal Achtung auf der A10, dem südlichen Berliner Ring Richtung Magdeburg. Zwischen Schönefelder Kreuz und Rangsdorf liegen Gegenstände auf der mittleren Spur. Die neuesten Blitzer stehen Langwitz, Kaiser-Wilhelm-Straße, Prenzlauer Berg, Schiefelbeiner Straße, in Teltow auf der Lichterfelder Allee, auf der B246 zwischen Brück und Neuendorf in Höhe Schlossbusch, dann auf der A111 Richtung Hamburg direkt im Kreuz Oranienburg und Thorsten hat auch noch einen entdeckt.
13: Und zwar B198 von Angermünde kommend in Richtung Autobahn in Kleinzieten.
12: Vielen Dank, Thorsten. Und wenn auch Sie noch was gesehen haben, Blitzer oder Stau, rufen Sie mich gerne an. Würde mich freuen. Berlin 201 91 390. Gute Fahrt für Sie.
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7: Es ist ganz schön windig heute und auch wieder ein Ticken kühler als gestern, werden aber viele als angenehm empfinden. Von jetzt 15 Grad steigen die Temperaturen auf maximal 23 Grad an. Dabei insgesamt freundlich, die Sonne hat tagsüber immer wieder ihre Auftritte und es bleibt trotz einiger dickerer Quellwolken überwiegend trocken. Am Wochenende wechselnd bewölkt mit gelegentlichen Schauern. Am Sonntag sind auch Gewitter möglich bei 22 bis 25 Grad.
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7: Mit Simone Panteleit und Team und gleich mit Lieblings-80ern von Dr. and the Medics und von Denise Williams. Wir wünschen einen entspannten Freitagmorgen und einen guten Start in Richtung Wochenende. Schön, dass Sie bei uns sind.
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0: Das war's für Julian Nagelsmann. In den nächsten Minuten soll sein Rücktritt als Trainer der deutschen Fußballnationalmannschaft offiziell verkündet werden und wir sprechen drüber hier bei Ihrem Berliner Rundfunk 91.4. Gestern gab es nach dem WM-Aus für Deutschland ja eine mehrstündige Krisensitzung. Ergebnis: der DFB hat Julian Nagelsmann gesagt, es wäre besser, wenn er zurücktreten würde. Das macht er wohl nun und unser Berlin-Reporter Christian Fuchs fragt in Charlottenburg am Spandauer Damm nach. Richtig so und soll Jürgen Klopp es jetzt machen?
1: Naja, war ja irgendwie auch ein bisschen zu erwarten, oder? Ist nur meine Meinung. Hab jetzt gerade hier mal ein bisschen rumgefragt, so richtig überraschend fand das jetzt auch keiner. Gerade Katrin getroffen, die war hier mit dem Hund unterwegs.
2: Morgen.
1: Der Bundestrainer tritt heute zurück.
2: Och, naja, gut. Ich fand unsere WM ganz schön traurig. Vielleicht ist es ein guter Entschluss. Wir hoffen auf Klöppi.
1: Schön. Hoffen Sie, ja?
2: Ja.
1: Warum? Was kann der besser?
2: Ich finde, Klopp hier ist gut. Er ist, also einmal muss man ja sagen, mein Sohn hat mich informiert. Unser Trainer ist leider nicht zu den Spielen gefahren, hat sie sich angeschaut. Ich glaube, der ist da genauer und ordentlicher. Und Bauchgefühl, er ist mir sympathischer.
1: Ja.
2: Unser Trainer ist leider nicht zu den Spielen gefahren, hat sie sich angeschaut. Ich glaube, der ist da genauer und ordentlicher. Und Bauchgefühl, er ist mir sympathischer.

0: Denke ich schon.
1: Ja, schon Risiko, aber ich meine, ganz ehrlich, erstens, schlechter kann es nicht laufen und zweitens, der will das doch, oder? Der will das doch auch.
0: So ein bisschen, du willst es doch auch, Kloppo oder Kloppi, wie auch immer.
2: Ja, ich habe auch den Eindruck, dass er will. Man denke nur an seinen Spruch, dass Nagelsmann noch die Aufstellung macht. Ja, und man hat das Gefühl, sehr viele Deutsche wollen ihn auch auf genau dieser Position sehen. 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
10: 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Jetzt alles, was wichtig ist aus Berlin-Brandenburg, Deutschland und der Welt. 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
12: Guten Morgen. Julian Nagelsmann tritt nach dem WM aus als Bundestrainer anscheinend zurück. Mehrere Medien melden, dass sich Nagelsmann für den Rücktritt entschieden hat. Nach einem 3,5-stündigen Treffen hatte die DFB-Spitze dem 38-Jährigen gestern den Rücktritt nahegelegt. Ein Nachfolger steht offiziell noch nicht fest. Als Favorit gilt Jürgen Klopp. Bundeskanzler Merz hat die geplanten Änderungen bei Krankschreibungen verteidigt. Im ersten sagte Merz, die geplante Attestpflicht ab dem ersten Tag helfe gegen die hohen Krankenstände.
13: Wir kehren zu der Regelung zurück, die wir vor Corona hatten. Und gleichzeitig ist es den Betrieben überlassen, auch andere Regelungen zu vereinbaren. Aber das ist die gesetzliche Regelung, die wir vereinbart haben. Und das Ziel ist klar, wir müssen die hohen Krankenstände in Deutschland runterbringen. Und das ist unsere Antwort oder das ist unser Angebot.
12: Ärztevertreter sprechen dagegen von Irrsinn und befürchten überfüllte Praxen. Der Chef der Gewerkschaft Verdi Wernicke sieht außerdem eine Misstrauenskultur gegenüber den Beschäftigten. Hier in Berlin und Brandenburg streiken heute die Beschäftigten im Einzel- und Großhandel. Der Streik im Einzelhandel geht sogar bis einschließlich morgen. Die Gewerkschaft Verdi sagt, dass der Streik unter anderem Kaufland, Rewe, Edeka, Ikea, H&M und das KDW betrifft. Heute Vormittag gibt es außerdem eine Großkundgebung auf dem Breitscheidplatz. Verdi fordert in den laufenden Tarifverhandlungen mindestens 222 Euro mehr Geld pro Monat. Die Stadt Erfurt bereitet sich einen Tag vor dem AfD-Bundesparteitag auf zahlreiche Aktionen vor. So will ein Bündnis morgen versuchen, den Parteitag mit, Zitat, massenhaftem Ungehorsam zu verhindern. Dazu sollen morgen früh sämtliche Zufahrtswege zum Veranstaltungsort blockiert werden. Zudem sind für das Wochenende mehr als 30 Versammlungen angemeldet. Die Behörden erwarten rund 50.000 Demonstrantinnen und Demonstranten. Spanien, Portugal und die Schweiz stehen bei der Fußball-WM im Achtelfinale. Spanien gewann gegen Österreich 3:0, Portugal besiegte Kroatien 2:1 und die Schweiz gewann gegen Algerien 2:0.
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14: Mit Alexandra Eckel. Die Tempelhof Projekt GmbH stellt an diesem Wochenende ihr Entwicklungskonzept für den Flughafen Tempelhof vor. Parallel öffnet eine Ausstellung über die langfristige Entwicklung des Flughafens Tempelhof und woran aktuell gearbeitet wird. Seit 2008 starten und landen keine Flugzeuge mehr in Tempelhof.
15: Kurz nach 8:30 ist es guten Morgen, der Berliner Rundfunk 91.4. Den einzigen größeren Stau hier in Berlin haben wir mal wieder auf dem Stadtring A100. Wie viel extra Zeit Sie da brauchen, sagt Ihnen Schmitti im Verkehrsstudio.
16: Ja, mit 20 Minuten kostet er jetzt schon wieder in Fahrtrichtung Wedding ab der Buschkuckallee bis zum Innsbrucker Platz wegen der Baustelle dort. Und außerdem haben wir jetzt auch noch einen Liegenbleiber direkt im Brister Tunnel. Die rechte Spur ist gesperrt. In Fahrtrichtung Süd bitte 10 Minuten mehr einplanen, aktuell ab der Detmolder Straße bis zur Albuinstraße. Die A113 stellt einwärts, hier Vorsicht zwischen Stubenrauchstraße und Johannisthaler Chaussee. Nach einem Unfall wird noch aufgeräumt, die rechte Spur ist gesperrt, gibt auch ein kleines bisschen Stau. Da sind sie im Moment aber in etwa 5 Minuten durch. Die A10, der westliche Berliner Ring in Fahrtrichtung Hamburg. Zwischen Großkreuz und Vöben ebenfalls Behinderung nach einem Unfall. Auf der A10, dem südlichen Berliner Ring Richtung Magdeburg, zwischen Schönefelder Kreuz und Rangsdorf Gegenstände auf der mittleren Spur. Auf der A13 ist Richtung Dresden zwischen Freiwald und Duben momentan nur eine Spur frei. Und dann hat es jetzt noch einen frischen Unfall gegeben auf der A24 Richtung Berlin. Das Ganze zwischen Neuruppin und Färbelin, alles noch ungesichert. Geblitzt wird Adlershof auf der Rudower Chaussee, in Pankow in der Neumannstraße, in Teltow auf der Lichterfelder Allee, auf der B198 in Kleinzieten Richtung A11 und auf der A19 Richtung Berlin im Dreieck Wittstock. Dankeschön für Ihre Staus und Blitzer unter Berlin 201 91 390 und allen unterwegs eine gute und unfallfreie Fahrt.
15: So ganz trocken wird das Wochenende vermutlich nicht ablaufen. Sowohl morgen als auch am Sonntag gibt es zwar schöne, sonnige, trockene Phasen, es stehen aber auch gelegentliche Schauer auf dem Programm. Am Sonntag kann es dazu auch noch blitzen und donnern. Die Temperaturen steigen auf maximal 22 bis 25 Grad an. An diesem Freitag wechseln sich tagsüber Sonne und dichtere Wolkenpakete ab. Es soll dabei überwiegend trocken bleiben, aber auch sehr windig bei 23 Grad maximal. Aktuell haben wir Frühtemperaturen um 15, 16 Grad.
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15: Darauf freuen wir uns schon seit einer Woche. Simone Panteleit und Team hier für Sie mit lauter Lieblingsmucke aus den 80ern. Gleich haben wir Mike and the Mechanics für Sie nach Taylor Dane und Tell It to Your Heart. Kommen Sie gut in und durch diesen Freitag.
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0: Wenn der DFB das möchte, bereite ich sehr gerne auch die EM vor und die Nations League. Und wenn sie es nicht möchten, dann müssen sie es mir sagen.
1: Ja, Sie haben es eben gesagt und so hat Julian Nagelsmann jetzt entschieden, er tritt noch heute als Bundestrainer zurück. Das melden mehrere Medien. Sebastian Pasutti aus unserer Berliner Rundfunk 91.4 Nachrichtenredaktion. Ehrlich gesagt konnte das jetzt auch niemanden mehr überraschen, oder?
2: Nein, ich glaube, selbst die Buchmacher hätten keine Wetten mehr angenommen. Der Druck wurde in den letzten Tagen doch zu groß. Wer hat sich da nicht alles geäußert? Experten, selbsternannte Experten. Entscheidend für Nagelsmann dürfte aber der gestrige Tag gewesen sein. 3,5-stündiges Krisentreffen mit der DFB-Spitze in Frankfurt und kurz danach drang dann schon nach draußen. Der DFB legt Nagelsmann einen Rücktritt nahe. Und da dürfte ihm dann allerspätestens klar gewesen sein, hier will mich keiner mehr.
1: Gut, zumindest finanziell dürfte Julian Nagelsmann das Ganze verschmerzen können, der DFB aber weniger.
2: Ja, für den wird's jetzt richtig teuer. Nagelsmann hatte noch 2 Jahre Vertrag bis nach der EM 2028. Nach Medienberichten bekommt er jetzt eine Abfindung von rund 7 Millionen Euro und die muss der klamme DFB erstmal aufbringen, auch weil ihm durch das frühe WM aus im 16. Finale Millionenprämien von der FIFA durch die Lappen gehen.
1: Wenn wir schon bei den Kosten sind, dann sind wir auch beim Nachfolger von Julian Nagelsmann. Eigentlich gibt es auf der Liste nur einen Namen.
2: Ja, wirklich alles läuft auf Jürgen Klopp hinaus. Der DFB scheint noch nicht mal über Alternativen nachzudenken und damit verstößt er gegen die Grundregel der cleveren Verhandlungsführung. Jede Verhandlungsmacht steht und fällt mit den Alternativen. Aber gut, muss er selber wissen, schön für Klopp, er kann sich die Rufe nach ihm vergolden lassen, wenn er den Job denn macht. Aber seine Bereitschaft soll da sein. Muss nur noch sein jetziger Arbeitgeber zustimmen, das ist der Red Bull-Konzern. Da hat er gerade eine Position mit dem Titel Head of Global Soccer. Und der Brause-Konzern wird Klopp wohl nicht umsonst ziehen lassen. Also nochmal weitere Millionen, die der Deutsche Fußballbund hinlegen muss.
1: So, und wenn sich dann alle geeinigt haben, dann könnte es Ende September soweit sein. Das erste Länderspiel der deutschen Fußballnationalmannschaft nach dem WM aus. Es geht gegen die Niederlande, wahrscheinlich dann mit einem Bundestrainer Jürgen Klopp. Wir informieren Berlin. 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
0: Wir sind Simone Panteleit und Team und spielen einmal pro Stunde Songs für Sie, die Sie bestimmt auch schon ewig und drei Tage nicht mehr gehört haben. Jetzt von Elton John, und dieser Song ist nach einer Pause entstanden. Einer kleinen Auszeit zwischen ihm und seinem Songwriter. Es gab Spannungen, die beiden haben sich auch räumlich getrennt. Einer war in London, einer in L.A. Und das war in den 80ern ja noch was anderes als heute, weil es noch keinen Skype, Zoom oder Teams gab. Aber man hat sich wieder zusammengerauft und heraus kam dann dieser wunderschöne Song. Little Genie, unser Überraschungs-80er der Stunde am großen 80er-Freitag.
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0: Es ist kurz vor neun. Jetzt alles, was wichtig ist aus Berlin-Brandenburg, Deutschland und der Welt. Hier ist Sebastian Pasutti.
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2: Guten Morgen. Julian Nagelsmann tritt nach dem WM aus als Bundestrainer anscheinend zurück. Mehrere Medien melden, dass sich Nagelsmann für den Rücktritt entschieden hat. Nach einem 3,5-stündigen Treffen hatte die DFB-Spitze dem 38-Jährigen gestern den Rücktritt nahegelegt. Ein Nachfolger steht offiziell noch nicht fest. Als Favorit gilt Jürgen Klopp. Bundeskanzler Merz hat die geplante Attestpflicht ab dem ersten Krankheitstag verteidigt. Die Regelung könne helfen, die hohen Krankenstände zu senken, so Merz. Auch Bundesfinanzminister Klingbeil verteidigte im ZDF die Pläne.
3: Ich will noch mal daran erinnern, wo wir in der Debatte um Krankschreibung vor ein paar Wochen waren. Da ging es um die Einführung von Karenztagen. Also dass in dem Moment, wo der Arbeitnehmer krank ist, dass man dann den ersten oder vielleicht zwei Tage lang überhaupt keine Lohnfortzahlung hat. Da haben wir als SPD sehr klar gesagt, das machen wir nicht mit, das lehnen wir ab, das werden wir nicht mitentscheiden in einem Koalitionsausschuss. Und jetzt ist das ein klassischer Kompromiss.
2: Klingbeil machte aber auch klar, dass es noch offene Fragen gibt. Unter anderem müsse sichergestellt werden, dass niemand, der krank ist, dann auch wirklich zum Arzt gehen muss. Die Gewerkschaft Verdi verschärft die Warnstreiks im Einzelhandel. Heute und morgen wird hier in Berlin und Brandenburg gestreikt, heute zusätzlich im Großhandel. Betroffen sind laut Verdi unter anderem Kaufland, Edeka, Rewe, IKEA, H&M und das KDW. Die Beschäftigten treffen sich heute Vormittag zu einer Kundgebung am Breitscheidplatz. In den laufenden Tarifverhandlungen fordert Verdi unter anderem mehr Geld, mindestens 222 Euro monatlich. In Erfurt bereitet sich die Stadt auf den AfD-Bundesparteitag am Wochenende vor. Es werden Zehntausende Gegendemonstranten erwartet. Unter anderem will ein Aktionsbündnis morgen früh sämtliche Zufahrtswege zum Veranstaltungsort blockieren. Außerdem sind am Wochenende mehr als 30 Versammlungen angemeldet. Insgesamt erwartet die Polizei rund 50.000 Demonstrantinnen und Demonstranten. Bei der Fußball-Weltmeisterschaft hat Spanien das Achtelfinale erreicht. Spanien gewann gegen Österreich 3:0. Außerdem gewann Portugal 2:1 gegen Kroatien und die Schweiz besiegte Algerien 2:0.
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4: Mit Alexandra Eckel. In Lichtenberg haben die Bauarbeiten für einen neuen Radweg in der Schottstraße begonnen. Der Radweg soll für mehr Sicherheit für Radfahrerinnen und Radfahrer sorgen und den Bereich zwischen dem Rodeliusplatz und der Rüdigerstraße aufwerten. Die Bauarbeiten sollen Anfang Dezember abgeschlossen sein.
0: Kurz nach neun ist es guten Morgen am Freitag. Der Berliner Rundfunk 91.4. Die Schlängelei durch die Baustellen auf der A100 geht weiter und kostet natürlich auch Zeit. Hier ist ein Update von Schmitti im Verkehrsstudio.
5: Guten Morgen. Also wenn Sie jetzt in Richtung Wedding unterwegs sind, dann bitte mindestens eine Viertelstunde mehr einplanen. Los geht's mit dem Stau ab der Buschkruckallee bis zum Innsbrucker Platz. In der Gegenrichtung sind es 10 Minuten mehr ab Detmolder Straße bis zur Albuinstraße. Dann haben wir aber auch noch zwei Liegenbleiber hier auf der A100. Einmal Richtung Wedding zwischen Dreieck-Neukölln und dem Britzer Tunnel auf der rechten Spur und in der Gegenrichtung auch im Britzer Tunnel ein Liegenbleiber auf der rechten Spur. In Lichterfelde ist der Lichterfelder Ring zwischen Bürgipfad und Schütte-Lanz-Straße aktuell nach einem Unfall voll gesperrt. Behinderung nach einem Unfall gibt es auch auf der A10, dem westlichen Berliner Ring in Richtung Hamburg zwischen Großkreuz und Vöben ist eine Spur blockiert. Auf der A24 hat es auch gekracht in Richtung Berlin. Dort ist momentan zwischen Neuruppin und Fährberlin die rechte Spur gesperrt. Und geblitzt wird auch noch in Adlershof auf der Rudower Chaussee, in Pankow in der Neumannstraße, Potsdam-Erich-Weinert-Straße, in Cottbus in der Saarbrücker Straße, B198 in Kleinzieten Richtung A11 und A10 nördlicher Berliner Ring im Dreieck Barnim Fahrtrichtung Frankfurt. Allen unterwegs eine gute und sichere Fahrt. Staus und Blitzer können Sie gerne noch ergänzen unter Berlin 201 91 390.
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0: Ordentlich windig heute. Der Wind kommt aus nordwestlicher Richtung und weht frisch und stark böig mit Spitzen der Stärke 6, vereinzelt auch 8. Das sind bis zu 74 Stundenkilometer. Dazu gibt es einen trockenen Mix aus Sonne und dichteren Wolken und es bleibt überwiegend trocken bei 23 Grad maximal. 16, 17 Grad haben wir aktuell. Am Wochenende mit 22 bis 25 Grad keine großartige Änderung bei den Temperaturen. Es bleibt mäßig warm. Auch dann wird es wechselnd bewölkt sein mit gelegentlichen Schauern. Am Sonntag sind auch Gewitter möglich.
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0: Mit Simone Panteleit und Team und gleich mit einer Band, die sich gerade mal wieder zusammengetan hat für ein paar Konzerte. Die Rainbirds spielen nächste Woche Samstag zum Beispiel in Frankfurt-Oder. Und ihr größter Hit wird dann natürlich auch zu hören sein. Die Setlist ist im Internet schon veröffentlicht worden und Blueprint kommt als Song Nummer 21. Hören wir gleich nach den Commodores und Nightshift bei ihrem Berliner Rundfunk 91.4. Heute ist hier jeder Song ein Lieblings-80er.
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0: Bundesregierung kommt ins Machen mit ihren Reformen. Geplant sind weniger Steuern für die kleineren Einkommen, höhere Steuern für die größeren. Keine telefonische Krankschreibung mehr. Dazu noch zum Beispiel längere Laufzeiten bei befristeten Arbeitsverträgen. Künftig sollen die 4 Jahre lang gehen dürfen und nicht mehr nur 2. Was halten Sie davon? Für uns vom Berliner Rundfunk 91.4 zählt Ihre Meinung. Sagen Sie uns gerne per WhatsApp-Sprachnachricht an Berlin 91.4 25 91.4. Ja, und unser Berlin-Reporter Christian Fuchs hat sich auch umgehört am S-Bahnhof Schöneweide.
1: Nur mein Eindruck von hier heute Morgen und von den Leuten, mit denen ich gesprochen habe. Die Leute sind abgegessen und haben sich schon teilweise ganz schön von der Politik abgewendet. So viele Leute, mit denen ich heute Morgen irgendwie sprechen wollte und die gesagt haben, keine Ahnung, weiß ich gar nicht, habe ich mich gar nicht drüber informiert, ist mir auch egal. Dabei betrifft es ja genau die Leute, die momentan hier an der Bushaltestelle stehen, an der Tramhaltestelle stehen und die gerade auf dem Weg zur Arbeit sind. Denn vieles betrifft tatsächlich Arbeitnehmer. Ich habe dann doch noch welche gefunden, die mit mir darüber sprechen wollten, unter anderem Milad. Er arbeitet in der zentralen Notaufnahmeeinrichtung und findet das mit den Krankschreibungen ab dem ersten Tag richtig blöd.
2: Das wird natürlich umso schwerer jetzt, weil da muss ich halt zum Arzt gehen und für mich oder auch für ganz viele Kolleginnen, die halt, weiß nicht, ganz normal Regelschmerzen haben, da ist es ja viel besser, wenn die im Bett sind und nicht irgendwie nochmal zum Arzt gehen müssen. Und deswegen glaube ich nicht, dass das was bringt, weil ich glaube, Politik funktioniert auch irgendwo dadurch, dass man den BürgerInnen vertraut und nicht einfach denen irgendwo vorschreibt und das Leben schwerer macht, als es ohnehin schon ist.
1: Ja, Sandra sieht das ganz ähnlich.
3: Ich war da entsetzt drüber, weil das belastet die Praxen und die Arbeitnehmer. Ja. Das ist Blödsinn, finde ich.
1: Jetzt nennt sich das ja alles quasi Reformen. Glaubst du, dass das Deutschland wieder voranbringt?
3: Ich glaube, dass das ein Rückschritt ist.
1: Ja, das sind die Meinungen zumindest erstmal von hier heute Morgen. Das ist ja noch nicht alles in Stein gemeißelt, aber viele empfinden das jetzt nicht gerade als Zugeständnis der Bundesregierung.
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1: Das ist in Stein gemeißelt, aber viele empfinden das jetzt nicht gerade als Zugeständnis der Bundesregierung.
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3: Guten Morgen. Julian Nagelsmann tritt nach dem WM aus als Bundestrainer anscheinend zurück. Mehrere Medien melden, dass sich Nagelsmann für den Rücktritt entschieden hat. Nach einem 3,5-stündigen Treffen hatte die DFB-Spitze dem 38-Jährigen gestern den Rücktritt nahegelegt. Ein Nachfolger steht offiziell noch nicht fest. Als Favorit gilt Jürgen Klopp. Bundeskanzler Merz hat die geplante Attestpflicht ab dem ersten Krankheitstag verteidigt. Die Regelung könne helfen, die hohen Krankenstände zu senken, so Merz. Auch Bundesfinanzminister Klingbeil verteidigte im ZDF die Pläne.
4: Ich will noch mal daran erinnern, wo wir in der Debatte um Krankschreibung vor ein paar Wochen waren. Da ging es um die Einführung von Karenztagen. Also dass in dem Moment, wo der Arbeitnehmer krank ist, dass man dann den ersten oder vielleicht 2 Tage lang überhaupt keine Lohnfortzahlung hat. Da haben wir als SPD sehr klar gesagt, das machen wir nicht mit. Das lehnen wir ab. Das werden wir nicht mitentscheiden in einem Koalitionsausschuss. Und jetzt ist das ein klassischer Kompromiss.
3: Klingbeil machte aber auch klar, dass es noch offene Fragen gibt. Unter anderem müsse sichergestellt werden, dass niemand, der krank ist, dann auch wirklich zum Arzt gehen muss. Die Gewerkschaft Verdi verschärft die Warnstreiks im Einzelhandel. Heute und morgen wird hier in Berlin und Brandenburg gestreikt, heute zusätzlich im Großhandel. Betroffen sind laut Verdi unter anderem Kaufland, Edeka, Rewe, IKEA, H&M und das KDW. Die Beschäftigten treffen sich heute Vormittag zu einer Kundgebung am Breitscheidplatz. In den laufenden Tarifverhandlungen fordert Verdi unter anderem mehr Geld, mindestens 222 Euro monatlich. In Erfurt bereitet sich die Stadt auf den AfD-Bundesparteitag am Wochenende vor. Es werden Zehntausende Gegendemonstranten erwartet. Unter anderem will ein Aktionsbündnis morgen früh sämtliche Zufahrtswege zum Veranstaltungsort blockieren. Außerdem sind am Wochenende mehr als 30 Versammlungen angemeldet. Insgesamt erwartet die Polizei rund 50.000 Demonstrantinnen und Demonstranten. Bei der Fußballweltmeisterschaft hat Spanien das Achtelfinale erreicht. Spanien gewann gegen Österreich 3:0. Außerdem gewann Portugal 2:1 gegen Kroatien und die Schweiz besiegte Algerien 2:0.
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5: Mit Alexandra Eckel. Die Tempelhof Projekt GmbH stellt an diesem Wochenende ihr Entwicklungskonzept für den Flughafen Tempelhof vor. Parallel öffnet eine Ausstellung über die langfristige Entwicklung des Flughafens Tempelhof und woran aktuell gearbeitet wird. Seit 2008 starten und landen keine Flugzeuge mehr in Tempelhof.
1: Kurz nach 9:30, schönen Freitagmorgen. 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Wir schauen, was auf den Straßen los ist und lassen uns von Schmitti im Verkehrsstudio nochmal ein frisches Update verpassen.
6: Guten Morgen. Los geht's mit der A100 in Richtung Wedding. Aktuell 10-11 Minuten anstehen ab der Einfahrt Gradestraße bis zum Innsbrucker Platz. Gleiches Bild in der Gegenrichtung ab der Detmolder Straße bis zur Albuinstraße. Dann Vorsicht auf der A9 in Richtung Halle-Leipzig. Zwischen Brück und Niemeck sind rechte und mittlere Spur wegen einer Tagesbaustelle gesperrt. A10 westlicher Berliner Ring in Fahrt Richtung Hamburg zwischen Großkreuz und Föben hat es gekracht. Eine Spur ist blockiert. Hier dauert es etwa 10 Minuten, um dran vorbeizukommen. Und auf der A11 wird die Fahrbahn ausgebessert. In Richtung Berlin ist zwischen Korin und Werbelin die rechte Spur gesperrt. Geblitzt wird Adlershof auf der Rudor Chaussee, in Pankow in der Neumannstraße, in Potsdam Erich-Weinert-Straße, in Cottbus Saarbrücker Straße und A10 nördlicher Berliner Ring im Dreieck Barnim Fahrtrichtung Frankfurt. Dankeschön für Ihre Staus und Blitzer unter Berlin 201 91 390 und allen unterwegs eine gute Fahrt.
1: Das wettertechnisch Markanteste an diesem Freitag ist wohl der Wind, der frisch und stark böig durch Berlin und Brandenburg pustet. Am Himmel wechseln sich dabei dichte Wolken mit sonnigen Phasen ab und es soll überwiegend trocken bleiben bei maximal 23 Grad. 22 bis 25 Grad sind das höchste der Gefühle am Wochenende. An beiden Tagen wird es einen Mix aus Sonne, Wolken und gelegentlichen Schauern geben. Am Sonntag sind auch Gewitter möglich.
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1: Und wir sind Ihre Party-People, Simone Panteleit und Team, mit ganz viel Lieblingsmucke im Gepäck, wie zum Beispiel I Just Died in Your Arms Tonight von der Cutting Crew, eine großartige Nummer. Und los geht's mit Give It Up von Casey and the Sunshine Band. Kommen Sie gut in Richtung Wochenende.
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0: Einen Lieblings-80er nach dem anderen gibt's hier heute wieder beim Berliner Rundfunk 91.4. Guten Morgen und herzlich willkommen am großen 80er-Freitag mit Simone Panteleit und Team. 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Alex Knoke vom Franz-Club lädt Sie höchstpersönlich ein.
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0: Ja, und wir schreiben Sie und eine Begleitperson mit etwas Glück sehr gerne auf die Gästeliste. Schicken Sie uns einfach eine WhatsApp an Berlin 91 4 25 91 4. So, und der Song hier, der wird dann

0: Zusammen geht's durch den großen 80er Freitag in Richtung Wochenende. Danke, dass wir Sie begleiten dürfen. Simone Fanteleit und Team hier.
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0: Der kommt von zwei Jungs, die sich seit ihrer Kindheit kennen und ihre ersten musikalischen Schritte gemeinsam in der Schülerband gehen. Als Tears for Fears haben Kurt Smith und Roland Orzabal dann später mit Anfang 20 sehr schnell sehr großen Erfolg. Das erste Album The Hurting bedeutet den Durchbruch. Das zweite namens Songs from the Big Chair wird zum absoluten Kassenschlager mit Songs wie Shout und Everybody Wants to Rule the World. Ja, und auch diese Single hier landet weit vorne in den Charts. Head Over Heels. Jetzt beim Berliner Rundfunk 91.4.

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11: Ich bin Sebastian Pasotti. Guten Tag. Bundestrainer Julian Nagelsmann wird noch heute seinen Rücktritt erklären. Das berichten mehrere Medien. Nagelsmann war mit der deutschen Mannschaft am Montag im 16. Finale der WM im Elfmeterschießen an Paraguay gescheitert. Direkt danach hatte er einen Rücktritt noch ausgeschlossen. Bei einem Krisentreffen in Frankfurt soll ihm die DFB-Spitze gestern aber diesen Schritt nahegelegt haben. Unionsfraktionschef Jens Spahn hat die geplante Attestpflicht ab dem ersten Krankheitstag verteidigt. Die Pflicht zur Vorlage eines Attests ab dem ersten Krankheitstag werde die Zahl der Krankmeldungen von Arbeitnehmerinnen und Arbeitnehmern reduzieren, das sagte Spahn im ZDF. Wer tatsächlich vielleicht an dem jeweiligen Morgen nicht wirklich krank ist, aber noch überlegt, ob er hingehen sollte, der entscheidet sich dann im Zweifel vielleicht doch fürs Arbeiten, so Spahn. Die geplante Maßnahme drücke kein Misstrauen gegenüber Beschäftigten aus, sondern fördere eher die Fairness gegenüber den Kollegen. Hier in Berlin und Brandenburg streiken heute die Beschäftigten im Einzel- und Großhandel. Der Streik im Einzelhandel geht sogar bis einschließlich morgen. Die Gewerkschaft Verdi sagt, dass der Streik unter anderem Kaufland, Rewe, Edeka, Ikea, H&M und das KDW betrifft. Heute Vormittag gibt es außerdem eine Großkundgebung auf dem Breitscheidplatz. Verdi fordert in den laufenden Tarifverhandlungen mindestens 222 Euro mehr Geld pro Monat. Das Brandenburger Tor wird zum 250. Unabhängigkeitstag der Vereinigten Staaten von Amerika angestrahlt. Es soll ab morgen Abend ab Sonnenuntergang in den Farben der USA erstrahlen. Damit würdige man insbesondere die einzigartigen Verdienste, die sich die USA um die Freiheit Berlins erworben haben, sagt der regierende Bürgermeister Wegner. Die USA feiern morgen am 4. Juli den 250. Jahrestag ihrer Unabhängigkeit. Zur zentralen Feier in Washington wird auch US-Präsident Trump erwartet.
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12: Mit Alexandra Eckel. In Lichtenberg haben die Bauarbeiten für einen neuen Radweg in der Schottstraße begonnen. Der Radweg soll für mehr Sicherheit für Radfahrerinnen und Radfahrer sorgen und den Bereich zwischen dem Rodeliusplatz und der Rüdigerstraße aufwerten. Die Bauarbeiten sollen Anfang Dezember abgeschlossen sein.
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7: Ist jetzt ein bisschen besser geworden auf dem Stadtring 100 in Richtung Wedding. Nur noch knapp 10 Minuten anstehen ab der Einfahrt Gradestraße bis zum Innsbrucker Platz. In Adlershof ist aktuell die Rudower Chaussee in Richtung Autobahn zwischen Adlergestell und Großberlinadamm gesperrt. Da hat es einen Unfall gegeben. A9 in Richtung Halle-Leipzig zwischen Brück und Niemek sind rechte und mittlere Spur wegen einer Tagesbaustelle gesperrt. Und A10 westlicher Berliner Ring Richtung Hamburg zwischen Großkreuz und Föhm gibt es Behinderung nach einem Unfall und dadurch rund 10 Minuten Stau. Die neuesten Blitzer, Tiergarten-Klopstockstraße, in Pankow-Neumann-Straße, dann in Kreuzberg in der Prinzenstraße, in Sieden auf der Trebiner Chaussee und A10 nördlicher Berliner Ring im Dreieckbahn in Fahrt Richtung Frankfurt. Dankeschön für Ihre Staus und Blitzer unter Berlin 201 91 390 und allen unterwegs eine gute Fahrt. Wir haben zwar eine sogenannte Großwetterlage, meist bestimmt von Hochdruckeinfluss, allerdings eine Nordwestströmung mit diesem doch recht frischen Wind. Und deshalb sind die Temperaturen heute etwas verhalten. Aktuell 18 Grad, bei 23 ist Schluss. Ansonsten heute recht freundlich mit Sonne und auch mal etwas dickeren Quellwolken. Aber der Wind lebt im Laufe des Tages noch mehr auf und kommt mitunter auch recht böig daher.
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So klingt da der Berliner Rundfunk 91.4. Wir spielen für Sie die besten Hits aller Zeiten und bei dem nächsten waren die Erfolgsaussichten gar nicht mal so gut. Love Changes Everything ist als Time Changes Everything eigentlich für andere Stimmen geschrieben worden. Der Song war eigentlich mal für Robert Palmer gedacht und angeblich hätte auch Rod Stewart ihn singen sollen. Gelandet ist er aber am Ende bei Climie Fisher. Das Dope war nur, die Jungs aus London waren 1987 noch ziemliche Nobodies und so ist der Song erstmal gefloppt. Nach ihrem Durchbruch mit Rise of the Occasion haben Climie Fisher den Song ein Jahr später dann aber einfach nochmal als Remix rausgebracht und diesmal mit Erfolg. Platz 2 der Charts in Großbritannien und jetzt hier bei uns im Radio Climie Fisher, Love Changes Everything beim Berliner Rundfunk 91.4.

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12: Ich bin Alexandra Eckel. Guten Tag. Zum 250. Geburtstag der USA wird das Brandenburger Tor angestrahlt. Morgen Abend ab Sonnenuntergang leuchtet das Brandenburger Tor in den Farben der USA, rot, weiß und blau. Damit würdige Berlin die einzigartigen Verdienste, die sich die USA um die Freiheit Berlins erworben haben, heißt es beim Senat. Die USA feiern am 4. Juli, also morgen, den 250. Jahrestag ihrer Unabhängigkeit. Zur zentralen Feier in der US-Hauptstadt Washington werden Zehntausende Besucher erwartet. Am Wohnprojekt Zelle 79 in Cottbus haben gestern Abend rund 100 Menschen gegen Rechtsextremismus protestiert. Sie fanden sich zu einer Mahnwache zusammen. In der Nacht zu gestern hatten Unbekannte Brandsätze auf das alternative Wohnprojekt geworfen. Verletzt wurde niemand, die Polizei ermittelt aber wegen versuchten Mordes. Die Täter werden in der rechten Szene vermutet. Brandenburgs Ministerpräsident Woidke verurteilte die Tat und sagte, die Landesregierung werde weiter klare Kante gegen Rechtsextremismus zeigen.
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15: Es hat einen Unfall gegeben in Adlershof. Die Rudor-Chaussee ist in Richtung Autobahn zwischen Adlergestell und Großberliner Damm gesperrt. Dann haben wir einen Feuerwehreinsatz in Friedenau. Hier ist die Hauptstraße Richtung Schöneberg zwischen Fregestraße und Wielandstraße gesperrt. Auf dem Stadtring 100 bleibt's bei 10 Minuten plus Richtung Wedding ab der Einfahrt Gradestraße bis zum Innsbrucker Platz. Und dann haben wir noch die A10, den westlichen Berliner Ring in Fahrtrichtung Hamburg. Zwischen Großkreuz und Föhm gibt es Behinderung nach einem Unfall und ein bisschen Stau. 10 Minuten passiert aber aktuell. Noch der südliche Berliner Ring in Fahrtrichtung Magdeburg. Zwischen Dreiknutetal und Michendorf ist die rechte Spur gesperrt. Da hat ein Auto gebrannt und geblitzt wird in Schöneberg-Hundstaufenstraße, in Biesdorf-Köpenicker Straße, in Eberswalde, in der Altenhofer Straße und A12 Richtung Frankfurt, kurz vor Fürstenwalde West. Dankeschön für Ihre Staus und Blitzer unter Berlin 201 91 390 und eine gute Fahrt wünsche ich.
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15: Der Wind pustet heute ganz schön um die Ecken, teils sogar stark böig. Zum Glück müssen wir keinen Regenschirm festhalten, denn es bleibt überwiegend trocken bei einem freundlichen Mix aus Sonne und auch mal dichteren Quellwolken. Durch den kräftigen Wind aus Nordwest wird es mit 23 Grad auch heute nicht ganz so warm, aktuell um die 18 Grad.
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1: Den verdanken wir der deutschen Band Steinwolke, die anfangs ein reines Familienprojekt war, das aus 4 Brüdern bestanden hat. Die Jungs haben sich erst ausprobiert, haben Folkrock und Weltmusik gemacht, dann sind sie mehr in Richtung Pop und deutsche Musik gegangen, waren auch so ein bisschen neue deutsche Welle mäßig unterwegs, und aus dieser Zeit hören wir jetzt Katharine Katharine.

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17: Ich bin Ralf Gulke. Guten Tag. Fußball-Bundestrainer Julian Nagelsmann wird nach Medienberichten heute zurücktreten. Nagelsmann war mit der deutschen Mannschaft am Montag im 16. Finale der WM im Elfmeterschießen an Paraguay gescheitert. Direkt danach hatte er einen Rücktritt noch abgelehnt. Bei einem Krisentreffen in Frankfurt soll ihm die DFB-Spitze gestern aber diesen Schritt nahegelegt haben. Nagelsmann soll demnach eine millionenschwere Abfindung erhalten. Vor den angekündigten Protesten gegen den morgigen AfD-Parteitag in Erfurt hat linken Politiker Bodo Ramelow jede Form von Gewalt abgelehnt. Gewalt sei kein legitimes Mittel, sich politisch auseinanderzusetzen, sagte der Bundestagsvizepräsident und frühere Ministerpräsident von Thüringen dem Portal Politico. Ramelow distanzierte sich vom Aufruf des linksgerichteten Bündnisses Widersetzen, den Parteitag durch Blockaden komplett zu verhindern. Die Polizei fürchtet ein Krawallwochenende. Der Leichnam des einstigen obersten Führers des Iran, Ayatollah Khamenei, ist in die große Moschee von Teheran gebracht worden. In der sogenannten Mosalla soll er morgen öffentlich aufgebahrt werden. Die Trauerfeierlichkeiten sollen sich über 6 Tage erstrecken. Khamenei war am ersten Tag des Iran-Krieges durch einen Luftangriff liquidiert worden. Das Brandenburger Tor erstrahlt morgen Abend in den Nationalfarben der USA, Rot, Weiß und Blau. Anlass ist der 250. Geburtstag der Vereinigten Staaten von Amerika. Der regierende Bürgermeister Wegner sagte, damit würdige Berlin die einzigartigen Verdienste, die sich die USA um die Freiheit der Stadt erworben hätten. Am 4. Juli 1776 hatten die USA ihre Unabhängigkeit erklärt. Schon wieder ist in Berlin ein Mensch von einer Straßenbahn erfasst und lebensgefährlich verletzt worden. In Adlershof traf es einen 70-jährigen Radfahrer. Der Unfall geschah auf der Rodower Chaussee-Höhe am Studio. Das ist fast genau die Stelle, an der vor einer Woche schon eine 16-Jährige von einer Tram mitgeschleift wurde, so die Polizei.
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18: Mit Michelle Gradell. Ab heute gibt es vom Flughafen BER einen Direktflug nach Montreal in Kanada. Air Canada fliegt die Strecke bis Anfang September 3-mal pro Woche, immer mittwochs, freitags und sonntags. Mit der neuen Verbindung gibt es in diesem Sommer insgesamt 4 Direktflüge vom BER nach Nordamerika, nämlich auch nach Toronto, New York und Newark.
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19: Momentan ist es recht überschaubar auf den Straßen. Gerade mal 10 Minuten anstehen auf der 100 zum Beispiel Richtung Wedding ab der Oberlandstraße. In Adlershof ist weiterhin die Rudower Chaussee in Richtung Autobahn zwischen Adlergestell und Groß-Berliner Damm nach einem Unfall gesperrt. Und 2 Meldungen gibt es noch aus Brandenburg. Einmal A10 westlicher Berliner Ring Richtung Hamburg. Zwischen Großkreuz und Vöben gibt es Behinderung nach einem Unfall. Hier ein bisschen Stau, etwa 6 Minuten Passierdauer. Und südlicher Berliner Ring Richtung Magdeburg, zwischen Dreiknutetal und Michendorf ist die rechte Spur gesperrt, da hat ein Auto gebrannt. Geblitzt wird Schöneberg, Hohenstaufenstraße, in Biesdorf, Köpenicker Straße, Kreuzberg, Prinzenstraße, Eberswalde, Altenhofer Straße und A12 Richtung Frankfurt, kurz vor Fürstenwalde West. Dankeschön für Ihre Staus und Blitzer unter Berlin 201 91 390 und eine gute Fahrt wünsche ich. So viel gibt's am Wetter gar nicht zu meckern. Es ist mit aktuell 19 Grad nicht zu frisch. Maximal 23 sind heute drin. Die Sonne gibt sich auch die Ehre, allerdings auch mal in Begleitung dickerer Quellwolken, besonders am Nachmittag. Nur der Wind ist heute ganz schön ruppig unterwegs, teilweise mit bis zu 74 km/h.
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1: Von der Musik in die Politik. So war es beim Sänger von Midnight Oil bei Peter Garrett. Der ist tatsächlich in die Politik gegangen, war sogar mehrere Jahre lang Minister in Australien. Erst für die Bereiche Umwelt, Kulturerbe und Kunst. Später dann für schulische Bildung, Kinder und Jugend. 2013 ist er aus der Regierung wieder ausgeschieden und scheint sich seitdem wieder auf die Musik zu konzentrieren. Zumindest sieht es auf seiner Internetseite ganz danach aus. Hier ist Peter Garretts größter Hit zusammen mit mir ausgeschieden und scheint sich seitdem wieder auf die Musik zu konzentrieren. Zumindest sieht es auf seiner Internetseite ganz danach aus. Hier ist Peter Garrett.

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12: Ich bin Alexandra Eckel. Guten Tag. Morgen Abend ab Sonnenuntergang ist das Brandenburger Tor beleuchtet. Zum 250. Geburtstag der Vereinigten Staaten von Amerika wird es in den Farben der USA angestrahlt. Beim Senat heißt es, Berlin würdige damit die Verdienste der USA um die Freiheit Berlins. Morgen am 4. Juli feiern die USA den 250. Jahrestag ihrer Unabhängigkeit. In Washington DC findet die zentrale Feier statt. Dazu werden Zehntausende Menschen erwartet. Die Gewerkschaft Verdi hat für heute wieder zu Warnstreiks im Einzelhandel aufgerufen, auch in Berlin und Brandenburg. Verdi sagt, unter anderem werden Lager und Filialen von Kaufland, Rewe und Edeka bestreikt. Auch IKEA, H&M und im KDW sind die Mitarbeitenden zum Warnstreik aufgerufen. Hintergrund sind die Tarifverhandlungen. Verdi lehnt die bisherigen Angebote der Arbeitgeber ab. Sie würden zu einem Reallohnverlust führen. Die Gewerkschaft fordert für die Beschäftigten im Einzelhandel 7% mehr Lohn, aber mindestens 222 Euro mehr im Monat sowie höhere Löhne für die Auszubildenden. Am Montag beginnt die nächste Verhandlungsrunde.
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14: Ein paar Minuten länger dauert es weiterhin auf dem Startring 100 in Fahrtrichtung Wedding. Knapp 10 Minuten plus zwischen der Oberlandstraße und dem Innsbrucker Platz. Und auch in der Gegenrichtung bitte 10 Minuten mehr einplanen ab der Detmolder Straße bis zur Albuinstraße. Ähnlich voll ist es auch in Neukölln auf der Karl-Marx- und Hermannstraße stadteinwärts. Dann bitte Achtung jetzt auf der A10, dem östlichen Berliner Ring Richtung Prenzlau. Zwischen Hellersdorf und Marzahn liegen Reifenteile auf der rechten Spur. Und auf dem westlichen Berliner Ring in Fahrtrichtung Hamburg laufen immer noch Aufräumarbeiten nach einem Unfall zwischen Großkreuz und Vöben. Hier dauert es 5 bis 10 Minuten länger. Die neuesten Blitzer, Charlottenburg, Kaiser-Friedrich-Straße, in Pankow-Neumann-Straße, dann in Schöneberg auf dem Grazer Damm, B198 bei Kleinzieten und A13 Richtung Berlin, kurz vorm Dreieck Spreewald. Fahren Sie schön vorsichtig und wenn Sie Staus oder Blitzer noch ergänzen wollen, rufen Sie mich gern an. Berlin 201 91 390.
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14: Der Tag fällt heute gar nicht mal so schlecht aus. Es gibt einen freundlichen Mix aus Sonne und später auch mal dichteren Quellwolken. Kurze Schauer werden die Ausnahme sein. Bei maximal 23 Grad ist heute allerdings Ende im Gelände, weil der Wind doch ziemlich kräftig und frisch aus Richtung Nordwest unterwegs ist. Aktuell 19 bis 20 Grad.
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1: Der kommt von Air Supply, bekannt für entspannten Softrock, wie zum Beispiel in diesem Song hier. All Out of Love spielen wir auch regelmäßig. Weil wir aber hier beim Überraschungshit der Stunde sind, gibt es jetzt was anderes. Lost in Love, ein super schöner Song mit ganz sanfter Gitarre, ein bisschen Keyboard. Man hat das Gefühl, alles schwebt irgendwie. Also wenn Sie gerade im Stress sind, sorgt dieser Song hoffentlich dafür, dass Sie ein bisschen runterkommen. Unser Überraschungshit der Stunde, Air Supply, Lost in Love.

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15: Ich bin Ralf Gulke. Guten Tag. In der SPD gibt es Ärger über den Koalitionsbeschluss zur Attestpflicht für erkrankte Arbeitnehmer. Es gebe in der Partei viel Widerspruch, auch verständlichen Widerspruch, sagte Generalsekretär Klüssendorf in der ARD. Die Union habe einen Karenztag gefordert, also einen Krankheitstag ohne Lohnfortzahlung. Da habe man das kleinere Übel gewählt, so Klüssendorf. Unionsfraktionschef Spahn sagte dagegen, die Pflicht zur Vorlage eines Attests ab dem ersten Krankheitstag werde die Zahl der Krankmeldungen reduzieren. Die Zahl antisemitischer Straftaten in Berlin ist gestiegen. Im vergangenen Jahr leiteten die Ermittler 820 Verfahren ein, teilte die Staatsanwaltschaft mit. Ein Jahr zuvor waren es noch 756 Verfahren. Seit dem Überfall der Hamas auf Israel am 7. Oktober 2023 werden Straftaten in diesem Zusammenhang gesondert ausgewertet. Die hohen Spritpreise und die staatliche Kaufprämie haben für einen starken Anstieg der Neuzulassungen von E-Autos gesorgt. Im Juni wurden rund 84.000 reine Elektroautos neu zugelassen. Das waren 78% mehr als im Monat davor, teilte das Kraftfahrtbundesamt in Flensburg mit. Ihr Marktanteil betrug damit rund 28%. Schon wieder ist in Berlin ein Mensch von einer Straßenbahn erfasst und lebensgefährlich verletzt worden. In Adlershof traf es einen 70-jährigen Radfahrer. Der Unfall geschah auf der Rodower Chaussee-Höhe am Studio. Das ist fast genau die Stelle, an der vor einer Woche schon eine 16-Jährige von einer Tram mitgeschleift wurde, so die Polizei. Fußball-Bundestrainer Julian Nagelsmann wird noch heute seinen Rücktritt erklären. Das berichten mehrere Medien. Nagelsmann war mit der deutschen Mannschaft am Montag im 16. Finale der WM im Elfmeterschießen an Paraguay gescheitert. Direkt danach hatte er einen Rücktritt noch ausgeschlossen. Bei einem Krisentreffen in Frankfurt soll ihm die DFB-Spitze gestern aber den Rücktritt nahegelegt haben.
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16: Mit Michelle Gradell. Das Deutsche Rote Kreuz bittet um Blutspenden in Berlin und Brandenburg. Denn nach der Hitzewelle sind deutlich weniger Menschen zu den Spendeterminen gekommen. Deshalb werden einige Blutgruppen knapp. Das DRK ruft dazu auf, vor den Sommerferien noch Blut zu spenden, damit Kliniken weiter ausreichend versorgt werden können.
13: 12:02, schon wieder einiges los. Auf der A9 Richtung Leipzig ist ein totes Tier auf der linken Spur zwischen Dreieck Potsdam und Beelitz-Hallstätten. Und dahinter bitte Vorsicht, zwischen Beelitz und Brück liegen Gegenstände auf der mittleren Spur. A10, der südliche Berliner Ring Richtung Magdeburg. Zwischen Dreieck Spreeau und Niederlehme gibt es eine ungesicherte Unfallstelle. A10, westlicher Berliner Ring Richtung Hamburg. Zwischen Großkreuz und Föhm auch hier eine ungesicherte Unfallstelle. A10, östlicher Berliner Ring Richtung Prenzlau. Zwischen Dreieck Spreeau und Freien Brink 20 Minuten Stau und zwischen Rüdersdorf und Hellersdorf liegen Reifenteile auf der rechten und mittleren Spur. Auf der A11 Richtung Stettin hat es einen Unfall gegeben zwischen Joachimsthal und Pfingstberg. Hier ist die linke Spur blockiert. A11 und A10 Richtung Dreieck Spreeau zwischen Bernau Süd und Berlin-Hohenschönhausen ist ein Liegenbleiber auf der Beschleunigungsspur. Die A13 Richtung Dresden zwischen Schwarzheide und Ruhland liegen Gegenstände auf der Autobahn. A19 Richtung Berlin zwischen dem Rastplatz Eldetal West und Wittstock liegen mehrere Leitkegel auf der linken Spur. Und die B169 Elsterwerda Richtung Cottbus zwischen dem Abzweig nach Domsdorf und Drebkau sind zwei Hunde auf der Fahrbahn. Blitzer stehen in Kaulsdorf auf der Wernerstraße, in Friedenau auf dem Grazer Damm und in Cottbus auf dem Nordring. Danke für Ihre Staus und Blitzer unter Berlin 201 91 390. Gutes Ankommen! Nachdem es die letzten Tage ja ziemlich windstill war, ist es heute doch wieder deutlich windiger. Macht es auch sehr angenehm, muss man sagen. Wir haben am Himmel mal sonnige, mal wolkige Phasen und es bleibt trocken, auch wenn die Wolken manchmal ein bisschen dunkler sind. Die Temperaturen heute von aktuell 18 bis 20 Grad geht es noch rauf auf 22 Grad. Morgen am Samstag durchwachsener, immer wieder ist Regen dabei, auch oft bedeckt bei höchstens 20 Grad. Der Sonntag freundlicher bei bis zu 23 Grad.
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13: Ab heute sind wir in Berlin und Brandenburg näher mit Kanada verbunden. Es gibt eine neue Flugverbindung von Air Canada. Gerade eben um 11.40 Uhr ist der erste Flug nach Montreal gestartet. Zumindest über den Sommer jetzt gibt es dreimal in der Woche diesen Flug. Sehr schön. Ich bin Max Caru, hab durchgehend Lieblings-80er für Sie. Gleich von Belinda Carlisle, von Sydney Youngblood und wir legen los mit Tina Turner und We Don't Need Another Hero.

Berliner Rundfunk 91.4 am Freitagmittag. Julian Nagelsmann ist offiziell jetzt nicht mehr Trainer der deutschen Fußballnationalmannschaft. Das wurde eben bekannt gegeben. Nach den Entwicklungen die letzten Stunden jetzt aber keine große Überraschung. Wir starten so langsam in Richtung Wochenende und es ist diesmal auch wirklich total viel los am Wochenende. Hier mal nur ein kleiner Auszug. In der Rummelsburger Bucht wird das Wasserfest gefeiert. Man muss aber natürlich nicht aufs Wasser. Es gibt auch an Land jede Menge Musik, Unterhaltung, Mitmachaktionen. Heute geht schon los, 14 bis 22 Uhr auf der Zillepromenade in der Rummelsburger Bucht und auch morgen und Sonntag nochmal. In Schöneweid ist das Brückenfest, das ist allerdings nur morgen rund um den Kaisersteg. Auf dem Programm stehen da Tanz, Akrobatik, Kunsthandwerk, Ausstellung, Workshops, Live-Konzerte und noch vieles mehr. Also von mir schon mal viel Spaß dabei. Oder Sie sagen, nö, ich leg die Beine hoch, genieß mal die Ruhe. Ist ja auch völlig nachvollziehbar. Jetzt Rod Stewart im großen 80er-Freitag. Every Beat of My Heart.

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16: Ich bin Alexandra Eckel. Guten Tag. Zum 250. Geburtstag der USA wird das Brandenburger Tor angestrahlt. Morgen Abend ab Sonnenuntergang leuchtet das Brandenburger Tor in den Farben der USA, rot, weiß und blau. Damit würdige Berlin die einzigartigen Verdienste, die sich die USA um die Freiheit Berlins erworben haben, heißt es beim Senat. Die USA feiern am 4. Juli, also morgen, den 250. Jahrestag ihrer Unabhängigkeit. Zur zentralen Feier in der US-Hauptstadt Washington werden Zehntausende Besucher erwartet. Am Wohnprojekt Zelle 79 in Cottbus haben gestern Abend rund 100 Menschen gegen Rechtsextremismus protestiert. Sie fanden sich zu einer Mahnwache zusammen. In der Nacht zu gestern hatten Unbekannte Brandsätze auf das alternative Wohnprojekt geworfen. Verletzt wurde niemand, die Polizei ermittelt aber wegen versuchten Mordes. Die Täter werden in der rechten Szene vermutet. Brandenburgs Ministerpräsident Woidke verurteilte die Tat und sagte, die Landesregierung werde weiter klare Kante gegen Rechtsextremismus zeigen.
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14: Es ist 12.33 Uhr. Auf dem Stadtring 100 Richtung Treptow gibt es 15 Minuten Stau zwischen Kreuz Schmargendorf und Tempelhofer Damm. Da ist ja eine Spur gesperrt. A10, südlicher Berliner Ring Richtung Magdeburg. Zwischen Dreieck Spreeau und Niederlehme hat es einen Unfall gegeben. A10, südlicher und östlicher Berliner Ring Richtung Prenzlau. Zwischen Niederlehme und Freienbring stehen sie eine halbe Stunde im Stau. Und zwischen Rüdersdorf und Hellersdorf liegen Reifenteile auf der rechten und mittleren Spur. A10, westlicher Berliner Ring Richtung Dreieck Werder. Zwischen Potsdam Nord und Vöben. Stau plus 20 Minuten hier. Die A11 Richtung Stettin. Unfall zwischen Joachimsthal und Pfingstberg auf der linken Spur. Vorsicht. Die A11 und A10 Richtung Dreieck Spreeau. Zwischen Bernau Süd und Berlin Hohenschönhausen ist ein Liegenbleiber auf der Beschleunigungsspur. Achtung auf der A19 Richtung Berlin. Zwischen dem Rastplatz Eldetal West und Wittstock liegen mehrere Leitkegel auf der linken Spur. Und die B169 Elsterwerda Richtung Cottbus. Zwischen dem Abzweig nach Domsdorf und Drebkau sind zwei Hunde auf der Fahrbahn. Aktuelle Blitzer stehen Kaulsdorf, Wernerstraße, in Friedenau auf dem Grazer Damm und in Cottbus auf dem Nordring. Danke für Ihre Staus und Blitzer unter Berlin 201 91 390. Gute Fahrt.
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14: Sie merken es beim Lüften, da kommt Ihnen direkt der Wind entgegen. Es bleibt heute den ganzen Tag recht windig bei bis zu 22 Grad. Aktuell liegen die Werte bei 19 bis 20 Grad. Dazu ist es trocken, gibt Sonne und Wolken im Mix. Das Wochenende wird durchwachsener, vor allem morgen am Samstag immer wieder Regen bei nur noch 20 Grad. Am Sonntag wieder trockener, dann haben wir meist einen Sonne-Wolken-Mix bei Höchstwerten um die 23 Grad.
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0: Das ist Eric Carmen für ihren 80er-Freitag Hungry Eyes. Und jetzt ist wieder Zeit dafür.
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0: Der klingt vor allem am Anfang sehr nach einem Kylie Minogue-Song, was kein Wunder ist. I Don't Wanna Get Hurt wurde von Stark Aitken Waterman produziert, die in den 80ern ja ganz viele Künstler unter Vertrag hatten, wie zum Beispiel Kylie Minogue, und vor allem auch einen sehr wiedererkennbaren Stil hatten sie. Donna Summer war sich erst nicht sicher, ob sie I Don't Wanna Get Hurt singen soll, aber die Zweifel haben sich als nicht berechtigt herausgestellt. Die Kritiken waren sehr gut, der Song sei brillant, fröhlich, trifft genau zwischen die Ohren, hieß es da. Und auch für Donna Summer gab es viel Lob. Ihre Stimme sei makellos und passe wunderbar zu diesem Song. Und genau den hören wir jetzt. Unser Überraschungs-80er der Stunde. Donna Summer und I Don't Wanna Get Hurt.

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14: Ich bin Ralf Gulke. Guten Tag. Julian Nagelsmann ist nicht mehr Fußball-Bundestrainer. Der DFB hat mitgeteilt, dass Nagelsmann darum gebeten habe, ihn von seinen Aufgaben zu entbinden. Sebastian Pasutti berichtet.
15: Die Entscheidung sei ihm alles andere als leicht gefallen, sagt Nagelsmann. Aber die Mannschaft habe nach der herben Enttäuschung bei der WM einen unbelasteten Neuanfang verdient. Nagelsmann hätte noch 2 Jahre Vertrag gehabt. Nach Medienberichten bekommt er nun eine Abfindung in Höhe von 7 Millionen Euro. Der DFB will nun das Gespräch mit Jürgen Klopp suchen. Dieser habe bereits seine grundsätzliche Bereitschaft erklärt, den Posten des Bundestrainers zu übernehmen.
14: Nordrhein-Westfalens Ministerpräsident Wüst hat sich für eine praxisnahe Umsetzung der geplanten Attestpflicht ab Tag 1 ausgesprochen. Für Menschen mit akuten Erkrankungen wie Migräne könne es überhaupt nicht gut sein, sofort eine Arztpraxis aufzusuchen, so der CDU-Politiker. Die Koalition hatte sich darauf geeinigt, dass künftig ab dem ersten Tag der Erkrankung die Vorlage einer Arbeitsunfähigkeitsbescheinigung vorgeschrieben wird. Die genaue Ausgestaltung ist aber noch offen. Die Weltorganisation für Meteorologie hat vor massiven Auswirkungen des Wetterphänomens El Niño gewarnt. Von Juli bis September werde das Phänomen eine starke Intensität erreichen, teilte die UN-Wetterbehörde mit. El Niño ist ein natürlich auftretendes Phänomen, bei dem sich die Wasseroberfläche im Pazifik erwärmt. Das führt zu weltweiten Veränderungen der Winde, des Luftdrucks und der Niederschläge. Das Brandenburger Tor erstrahlt morgen Abend in den Nationalfarben der USA, Rot, Weiß und Blau. Anlass ist der 250. Geburtstag der Vereinigten Staaten von Amerika. Der regierende Bürgermeister Wegner sagte, damit würdige Berlin die einzigartigen Verdienste, die sich die USA um die Freiheit der Stadt erworben hätten. Am 4. Juli 1776 hatten die USA ihre Unabhängigkeit erklärt.
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17: Mit Michelle Kradell. Die Hitzewelle hat die Berliner NABU-Wildvogelstation an ihre Grenzen gebracht. Besonders betroffen sind junge Mauersegler und Schwalben, die wegen der Hitze aus ihren Nestern stürzen. Wer einen hilflosen Vogel findet, sollte ihn sichern und zur Wildvogelstation oder einer Tierarztpraxis bringen. Außerdem hilft es generell, flache Wasserschalen im Garten oder auf dem Balkon aufzustellen.
13: 13.02 Uhr und es gibt Stau auf dem Stadtring 100 Richtung Treptow zwischen Hohenzollerndamm und Tempelhofer Damm plus 15 Minuten. 15 Minuten Stau auch in Gesundborn auf der Wollangstraße in Richtung Pankow. A10 südlicher Berliner Ring Richtung Magdeburg. Zwischen Dreieck Spreeau und Niederlehme gibt es eine ungesicherte Unfallstelle. A10 südlicher und östlicher Berliner Ring Richtung Prenzlau. Zwischen Niederlehme und Freienbrink 25 Minuten Stau. Und im weiteren Verlauf zwischen Rüdersdorf und Berlin-Hellersdorf liegen Reifenteile auf der rechten und mittleren Spur. A10 westlicher Berliner Ring Richtung Dreieck Werder. 20 Minuten Stau haben wir hier zwischen Potsdam Nord und Föhm. In der Gegenrichtung auch 20 Minuten anstehen ab Großkreuz. A11 und A10 Richtung Dreieck Spreeau. Zwischen Bernau Süd und Berlin-Hohenschönhausen ist ein Liegenbleiber auf der Beschleunigungsspur. Auf der A24 Richtung Hamburg ist ein Ast auf der Fahrbahn zwischen Putlitz und Sokow. B169 Elsterwerda Richtung Cottbus. Zwischen dem Abzweig nach Domsdorf und Drebkau sind zwei Hunde auf der Fahrbahn und es staut sich in Hennigsdorf auf der Spandauer Allee in Richtung Spandau. Dauert hier 20 Minuten länger. Blitzer stehen Prenzlauer Berg, Wisbier Straße, in Neukölln auf der Bornsdorfer Straße und auf der A2 bei Lenin. Danke für Ihre Staus und Blitzer unter Berlin 201 91 390. Gute Weiterfahrt. Nachdem es die letzten Tage ja relativ windstill war, ist es heute doch wieder windiger. Macht's auch ganz angenehm. Wir haben am Himmel mal sonnige, mal wolkige Phasen und es bleibt heute trocken. Bei Temperaturen bis zu 22 Grad. Aktuell haben wir 19 bis 20 Grad. Morgen durchwachsener, immer wieder ist Regen dabei. Auch oft bedeckt wird es sein bei höchstens 20 Grad. Der Sonntag wieder freundlicher bei 23 Grad.
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13: Max Kachul hier, hallo zusammen. Die große Hitzewelle ist herum, aber in den Supermärkten ist Speiseeis weiterhin ziemlich ausverkauft. Da gibt es gar nicht mehr so viel Auswahl, ist mir bestimmt auch schon mal aufgefallen. Da gibt es oftmals nur noch das, was nicht so beliebt ist. Ist immer ganz interessant zu sehen, ehrlich gesagt. Quasi Marktforschung direkt im Supermarkt. Lässt sich heute aber auch ganz gut ohne Eis aushalten. Ich habe gleich für Sie Hot Chocolate und jetzt Diana Ross.

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Musik aus Italien, Gianna Nannini und Bello Impossibile beim Berliner Rundfunk 91.4. Ja, heute mal echt angenehm, ne? Zum Durchatmen. Es gibt aber einen Nachteil für uns Menschen an diesem Wetter, was wir gerade haben. Wärme und ab und zu Regen. Das ist absolut ideal für Stechmücken. Also kann nicht schaden, die Fliegengitter an den Fenstern nochmal zu überprüfen. Helle Kleidung soll auch gut sein gegen Mücken. Das macht uns unattraktiver für die kleinen Tiere. Und auch Ventilatoren sind praktisch. Die verwirren sozusagen die Mücken. Damit werden unsere Körpergerüche verwirbelt und die Mücken können uns nicht mehr so gut finden. Jetzt haben wir es 13.16 Uhr. Das sind Hall & Oates und Out of Touch.

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2: Ich bin Alexandra Eckel. Guten Tag. Morgen Abend ab Sonnenuntergang ist das Brandenburger Tor beleuchtet. Zum 250. Geburtstag der Vereinigten Staaten von Amerika wird es in den Farben der USA angestrahlt. Beim Senat heißt es, Berlin würdige damit die Verdienste der USA um die Freiheit Berlins. Morgen am 4. Juli feiern die USA den 250. Jahrestag ihrer Unabhängigkeit. In Washington DC findet die zentrale Feier statt. Dazu werden Zehntausende Menschen erwartet. Die Gewerkschaft Verdi hat für heute wieder zu Warnstreiks im Einzelhandel aufgerufen, auch in Berlin und Brandenburg. Verdi sagt, unter anderem werden Lager und Filialen von Kaufland, Rewe und Edeka bestreikt. Auch IKEA, H&M und im KDW sind die Mitarbeitenden zum Warnstreik aufgerufen. Hintergrund sind die Tarifverhandlungen. Verdi lehnt die bisherigen Angebote der Arbeitgeber ab. Sie würden zu einem Reallohnverlust führen. Die Gewerkschaft fordert für die Beschäftigten im Einzelhandel 7% mehr Lohn, aber mindestens 222 Euro mehr im Monat sowie höhere Löhne für die Auszubildenden. Am Montag beginnt die nächste Verhandlungsrunde.
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15: Freitags fängt der Berufsverkehr ja immer schon früher an. So auch heute. Einiges los. Stadtringe 100 Richtung Treptow. Zwischen Hohenzollern-Damm und Tempelhofer Damm 15 Minuten Stau, weil eine Spur gesperrt ist. Auf der A113 stadtauswärts liegen Gegenstände zwischen Tunnel Rudower Höhe und Flughafen BER. Die B96A Malo Richtung Treptow. Zwischen Malo und Schönefeld liegen Gegenstände. In Tegel und Siebenstadt auf der Gartenfelder Straße gibt es 25 Minuten Stau. Eine Viertelstunde dauert es länger in Friedrichshagen auf dem Fürstenwalder Damm stadtauswärts und in Oberschöneweide auf der Rummelsburger Landstraße stadtauswärts. A10 südlicher Berliner Ring Richtung Dreieck Spreeau. Zwischen Glindow und Dreieck Potsdam liegen Reifenteile auf der Abbiegespur. A10 westlicher Berliner Ring Richtung Dreieck Werder. Zwischen Potsdam Nord und Föben 20 Minuten Stau. Genauso in der Gegenrichtung ab Großkreuz. Auf der A24 Richtung Hamburg liegt ein Ast auf der Autobahn zwischen Putlitz und Suckow. In Eberswalde hat es einen Unfall gegeben auf der Hegermühler Straße zwischen Drehnitz und Berger Straße. Die B168, B1 und B5 Eberswalde Richtung Küstrin-Kietz zwischen Müncheberg und Müncheberg-Ost ist ein Verkehrsschild auf der Fahrbahn. B169 Elsterwerda Richtung Cottbus zwischen dem Abzweig nach Domsdorf und Drebkau sind zwei Hunde auf der Fahrbahn. Und in Erkner gibt es Stau auf der Neu-Zittauer Straße von Neu-Zittau kommend plus 25 Minuten. Blitzer stehen in Neukölln auf der Bornsdorfer Straße, in Prenzlauer Berg, Wispier Straße und auf der A2 bei Lenin. Danke für Ihre Staus und Blitzer unter Berlin 201 91 390. Gutes Ankommen.
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15: Es ist ganz schön windig heute und es bleibt es auch erstmal bei bis zu 22 Grad später. Aktuell liegen die Temperaturen bei 20, 21 Grad. Dazu ist es trocken, es gibt Sonne und Wolken im Mix. Das Wochenende wird durchwachsener, vor allem morgen immer wieder Regen bei nur noch 20 Grad. Am Sonntag wieder trockener, dann haben wir meist einen Sonne-Wolken-Mix bei Höchstwerten um die 23 Grad.
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0: Sandra mit Everlasting Love. Einen schönen Freitag für Sie. Und ich habe jetzt einen Song, den wir sonst nicht so oft spielen.
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0: Das ist Tom Petty mit I Won't Back Down. Ein Song von seinem Soloalbum aus den späten 80ern. Wobei, so richtig alleine hat er das nicht gemacht. Die Hälfte von den Heartbreakers ist auch bei dem Song dabei. Genauso wie Jeff Lynn von ELO. Den kennen wir davon, der übernimmt in dem Song Bass und Synthesizer und singt im Hintergrund mit. Und auch dieser Herr hier ist dabei. George Harrison, der hat die Akustikgitarre und auch den Hintergrundgesang übernommen. Und er musste auch ein bisschen Krankenpfleger spielen. Tom Petty hatte an dem Tag eine Erkältung. Deswegen hat George Harrison ihm eine Ingwerwurzel gekauft, aufgekocht und hat Tom Petty den Dampf einatmen lassen, damit seine Nase frei wird. Unser Überraschungs-80er der Stunde. I Won't Back Down von Tom Petty.

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6: Ich bin Ralf Gulke. Guten Tag. Nun ist es offiziell, Julian Nagelsmann ist nicht mehr Trainer der deutschen Fußballnationalmannschaft. Sein noch 2 Jahre laufender Vertrag wurde mit sofortiger Wirkung aufgelöst, sagt der DFB. Der Verband bestätigte zudem, dass er nun das Gespräch mit Jürgen Klopp suchen wird. Dieser habe bereits seine grundsätzliche Bereitschaft zur Übernahme des Postens signalisiert. Neben Nagelsmann wird zum Jahresende auch Sportgeschäftsführer Rettig den DFB verlassen. Keine Angaben machte der Verband zur Zukunft von Sportdirektor Rudi Völler. An den Plänen für verschärfte Regeln bei Krankschreibungen wird scharfe Kritik laut. Die Spitzen der Regierungskoalition sind inzwischen in den Verteidigungsmodus gegangen. Kanzler Merz rechtfertigte den Schritt als notwendig zur Stärkung der Wettbewerbsfähigkeit. Finanzminister Klingbeil versprach eine praktikable Lösung. In seiner SPD gab es Widerspruch gegen das Vorhaben, räumte er ein. Die Kassenärztliche Bundesvereinigung rechnet mit mindestens 30 Millionen zusätzlichen Praxisbesuchen pro Jahr. Der CDU-Ministerpräsident von Nordrhein-Westfalen Wüst sagte, für viele sei es gar nicht gut, bei einer Erkrankung sofort zum Arzt zu müssen. Linken-Chefin Schwertner sprach von einer Horrornachricht für alle Patienten und Hausärzte. Die Zahl antisemitischer Straftaten in Berlin ist gestiegen. Im vergangenen Jahr leiteten die Ermittler 820 Verfahren ein, teilte die Staatsanwaltschaft mit. Ein Jahr zuvor waren es noch 756 Verfahren. Seit dem Überfall der Hamas auf Israel am 7. Oktober 2023 werden Straftaten in diesem Zusammenhang gesondert ausgewertet. Nach der Explosion einer Paketbombe in Monaco haben Einsatzkräfte die Wohnung einer Verdächtigen im hessischen Main-Taunus-Kreis durchsucht. Die 39-jährige Ukrainerin stehe im Verdacht, an der Tat beteiligt gewesen zu sein, teilten die deutschen Ermittler mit. Sie sei auf der Flucht. Bei der Tat am Montagabend hatte jemand ein Paket in der Eingangshalle eines Wohnhauses in Monaco abgelegt. Kurz darauf detonierte ein Sprengsatz. Die Familie eines ukrainischstämmigen Millionärs wurde verletzt.
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7: Mit Michelle Gradell. Ab heute gibt es vom Flughafen BER einen Direktflug nach Montreal in Kanada. Air Canada fliegt die Strecke bis Anfang September 3-mal pro Woche, immer mittwochs, freitags und sonntags. Mit der neuen Verbindung gibt es in diesem Sommer insgesamt 4 Direktflüge vom BER nach Nordamerika, nämlich auch nach Toronto, New York und Newark.
4: 14.02 Uhr ist es. Wir schauen auf die Straßen. Am Freitagnachmittag ist es wieder voll auf dem Stadtring A100 Richtung Treptow. Sie brauchen eine Viertelstunde, um durchzukommen zwischen Hohenzollerndamm und Tempelhoferdamm. Dann die A113 stadtauswärts. Achtung, zwischen Tunnel Rodower Höhe und dem Flughafen BR liegen Gegenstände auf der Fahrbahn. Dann Stau in Tegel und Siemensstadt auf der Gartenfelder Straße. 25 Minuten Geduld brauchen Sie hier. Und die A10 südlicher Berliner Ring Richtung Dreieck Spreeau. Reifenteile auf der Abbiegespur zwischen Glinde und Dreieck Potsdam vor. Vorsicht bitte. Dann haben wir Baustellenstau auf der 10 westlicher Berliner Ring Richtung Dreieckwerder zwischen Potsdam Nord und Föhn. 20 Minuten plus in der Gegenrichtung eine halbe Stunde anstehen ab Großkreuz. Und in Erkner ist es voll, Neuzittauer Straße. Wenn Sie von Neuzittau kommen, brauchen Sie 25 Minuten länger. Blitzer stehen in Steglitz-Grazer Damm, in Kaulsdorf-Werner Straße und in Michendorf in der Potsdamer Straße. Vielen Dank für Ihre Staus und Blitzer unter Berlin. 201 91 390 und allen jetzt unterwegs. Eine gute und sichere Fahrt. Ja, der Wind heute weiterhin ein Thema bei uns in Berlin und Brandenburg. Der pfeift schon ganz ordentlich mit stellenweise über 50 km/h und sorgt dafür, dass sich die aktuell 22 Grad anfühlen wie höchstens 18. Dazu heute Nachmittag Sonne und Wolken im Wechsel. Meistens bleibt es trocken, auch in der Nacht dann bei etwa 13 Grad. Morgen am Samstag ziehen noch mehr Wolken durch und da ist auch mal ein Schauer drin. Und der Sonntag dann sehr unbeständig mit Schauern und auch einzelnen Gewittern. Die Temperaturen in Berlin am Wochenende so um 22, 23 Grad maximal.
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4: Der perfekte Start ins Wochenende, an dem Sie hoffentlich frei haben und so ein bisschen entspannen können von der Arbeitswoche. Oder sich eine der zig Veranstaltungen raussuchen, die es an diesem Wochenende gibt bei uns in der Stadt. Zwei absolute Highlights erfahren Sie gleich von unserem Nachrichtenchef Sebastian Pasutti. Der serviert Ihnen in 10 Minuten wieder unseren News-Snack bei Ihrem Berliner Rundfunk 91.4. Mit allem, was in Berlin und Brandenburg heute wichtig ist und wichtig wird. Ich bin Sebastian Oswald, freue mich sehr, dass Sie bei uns sind und habe jetzt zum Start in den Nachmittag die nächsten Lieblings-80er für Sie. Das sind die Eurythmics im großen 80er-Freitag. Hier ist When Tomorrow Comes.

0: So klingt der Freitagnachmittag nur bei uns. Es ist großer 80er Freitag. Ein Lieblings-80er nach dem anderen gleich von Wang Chung, Dance Hall Days. Jetzt ist es 14.17 Uhr.
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0: Und kurz am Wochenende ist unser Nachrichtenchef Sebastian Pasutti nochmal bei mir im Studio. Und Sebastian, die BVG denkt sich ja gerne mal was Neues aus. Nicht immer sind die Sachen so sinnvoll. Diesmal aber definitiv schon. Sie bringt sprechende Busse auf die Straße.
2: Ja, heute war Startschuss für das Pilotprojekt. Es geht darum, blinden und sehbehinderten Fahrgästen die Orientierung an den Haltestellen zu erleichtern. Das läuft dann so ab. Die Busse fahren an der Haltestelle ein und per Außenlautsprecher kündigen sie dabei ihre Liniennummer und ihr Fahrziel an. Blinde und Sehbehinderte müssen also nicht mehr jedes Mal nachfragen, wenn sie sich nicht auskennen. Die sprechenden Busse werden erstmal auf einer Linie getestet. Das ist die 186 zwischen den S-Bahnhöfen Grunewald und Lichterfelde Süd. Geplant ist außerdem eine App, mit der unter anderem Ein- und Ausstiegswünsche vorher schon digital übermittelt werden können.
0: Beides auf jeden Fall sinnvolle Sachen und dann hoffentlich demnächst auch in ganz Berlin am Start. Und damit schauen wir aufs Wochenende, Sebastian. Ab heute Abend verwandelt sich einer unserer Bezirke wieder in ein einziges Ausstellungsgelände. Ist auch in ganz Berlin am Start. Und damit schauen wir aufs Wochenende, Sebastian. Ab heute Abend verwandelt sich einer unserer Bezirke wieder in ein einziges

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14: Ich bin Alexandra Eckel. Guten Tag. Ab sofort können Berliner Mieterinnen und Mieter überhöhte Mieten online melden. Unter service.berlin.de können zu hohe Mieten angezeigt werden. Vorher sollten Mieterinnen und Mieter, die neu in eine Wohnung eingezogen sind, aber erstmal über den Mietspiegel die ortsübliche Vergleichsmiete ermitteln. Mietpreisüberhöhungen sind Ordnungswidrigkeiten bzw. Straftaten, für die Vermieter Geldbußen zahlen müssen, wenn sie die Wohnungsknappheit ausnutzen. Ab sofort gibt es die Möglichkeit, vom Flughafen BER in Schönefeld per Direktflug nach Kanada zu fliegen. Der erste Langstreckenflug vom BER ist heute Vormittag nach Montreal in Kanada gestartet. Über den Sommer bietet die Fluggesellschaft Air Canada die Verbindung 3-mal pro Woche an, immer mittwochs, freitags und sonntags. Das Angebot gibt es erstmal bis Anfang September.
12: Es ist 14.31 Uhr. Auf dem Stadtring ist es jetzt schon voller. Und zwar in Richtung Treptow brauchen Sie eine Viertelstunde länger zwischen Schmargendorf und Tempelhofer Damm. 10 Minuten plus auf der 100 Richtung Wedding zwischen Oberlandstraße und Kreuz Schöneberg. Dann Achtung jetzt in Wittenau. Hier läuft ein Feuerwehreinsatz. Die Oranienburger Straße ist in Richtung Reinickendorf zwischen Göschenplatz und Wilhelmsruher Damm gesperrt. Dann haben wir Stau auf der A10, dem östlichen Berliner Ring Richtung Dreieck Spreeau. Zwischen Erkner und Dreieck Spreeau stehen sie über eine Stunde an. Hier ist eine Spur gesperrt. Die A10 südlicher Berliner Ring Richtung Dreieck Barnim zwischen Niederlehme und Freienbrink stehen sie auch im Stau an. 25 Minuten dauert es hier länger. Dann Baustellenstau auf der A10, dem westlichen Berliner Ring, Richtung Dreieckwerder zwischen Potsdam-Nord und Vöben. Brauchen Sie 20 Minuten, um durchzukommen. In der Gegenrichtung eine halbe Stunde anstehen zwischen Großkreuz und Leest. Und Blitzer stehen in Prenzlauer Berg, Wispier Straße, Tempelhof, Tempelhofer Damm und in Cottbus in der Saarbrücker Straße. Vielen Dank für Ihre Staus und Blitzer unter Berlin. 201 91 390. Kommen Sie gut und sicher an Ihr Ziel. Einige Wolken sind unterwegs jetzt am Freitagnachmittag, aber immer wieder kommt da auch die Sonne durch. Relativ freundlich ist es, 21, 22 Grad. Das werden so die Höchstwerte sein für heute. Dazu wird es meist trocken bleiben, auch in der Nacht. Dann geht es runter auf angenehme 13 Grad. Morgen kann es schon mal hier und da kurz nass werden. Auch am Sonntag sind Schauer und vereinzelt auch Gewitter möglich. Die Temperaturen bleiben so in diesem Bereich, 22, 23 Grad am Wochenende.
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0: Das ist der große 80er-Freitag. Den ganzen Tag gibt's nur Ihre Lieblings-80er und einmal die Stunde auch die ganz besondere musikalische Überraschung für Sie aus den 80ern.
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0: Der ist in dieser Stunde von Swing Out Sister. Breakout, britische Popband, einer der größten Hits der Band. Und mit einer ganz einfachen Aussage eigentlich. Um uns unsere Träume zu erfüllen, müssen wir manchmal aus dem Gewohnten einfach ausbrechen. Der Song ist zu einer Zeit entstanden, in der die Leadsängerin einen neuen Karriereweg eingeschlagen hat, um sich vollkommen ihrer Musikkarriere widmen zu können. Sie war eigentlich Modedesignerin. Ziemlich sichere Beschäftigung hat sie gehabt, aber um ihren Traum zu verfolgen, hat sie den einfach hingeworfen und hat alles auf die Musik gesetzt. Passend dazu übrigens auch das Musikvideo, das sich hier rund um Fashion gedreht hat. Dort ist sie als Modedesignerin aufgetreten, die sich gewünscht hat, auszubrechen. Also das, was sie da singt, ist auch in dem Musikvideo deutlich zu sehen. Super gute Laune-Song aus den 80ern mit dieser tollen Aussage. Swing Out Sister, Breakout. Das ist ihr Überraschungs-80er der Stunde im großen 80er-Freitag beim Berliner Rundfunk 91.

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11: Ich bin Ralf Gulke. Guten Tag. Julian Nagelsmann ist nicht mehr Fußball-Bundestrainer. Der DFB hat mitgeteilt, dass Nagelsmann darum gebeten habe, ihn von seinen Aufgaben zu entbinden. Sebastian Pasutti berichtet.
12: Die Entscheidung sei ihm alles andere als leicht gefallen, sagt Nagelsmann. Aber die Mannschaft habe nach der herben Enttäuschung bei der WM einen unbelasteten Neuanfang verdient. Nagelsmann hätte noch 2 Jahre Vertrag gehabt. Nach Medienberichten bekommt er nun eine Abfindung in Höhe von 7 Millionen Euro. Der DFB will nun das Gespräch mit Jürgen Klopp suchen. Dieser habe bereits seine grundsätzliche Bereitschaft erklärt, den Posten des Bundestrainers zu übernehmen.
11: Nordrhein-Westfalens Ministerpräsident Wüst hat sich für eine praxisnahe Umsetzung der geplanten Attestpflicht ab Tag 1 ausgesprochen. Für Menschen mit akuten Erkrankungen wie Migräne könne es überhaupt nicht gut sein, sofort eine Arztpraxis aufzusuchen, so der CDU-Politiker. Die Koalition hatte sich darauf geeinigt, dass künftig ab dem ersten Tag der Erkrankung die Vorlage einer Arbeitsunfähigkeitsbescheinigung vorgeschrieben wird. Die genaue Ausgestaltung ist aber noch offen. Mehr als 33.000 Beschäftigte von Mercedes-Benz haben gegen die Sparpläne des Konzerns protestiert. Aktionen fanden an allen Standorten des Unternehmens statt, teilte die IG Metall mit. In den kommenden Wochen seien ähnliche Proteste auch bei anderen Autobauern und Zulieferern geplant, etwa bei Volkswagen. Nach dem massiven russischen Angriff auf Kiew mit mindestens 30 Toten hat die Ukraine mit Angriffen auf verschiedene Ziele in Russland und in den von Moskau annektierten Gebieten reagiert. Dabei wurden nach nicht überprüfbaren Angaben der örtlichen Behörden mindestens 10 Menschen getötet. Um den Ukraine-Krieg ging es heute auch bei einem Treffen von Bundeskanzler Merz mit führenden Politikern des Baltikums in Berlin. Dabei zeigte sich Estlands Regierungschef Michal zuversichtlich, dass sich die Ukraine letztlich gegen Russland behaupten wird. Das Blatt wende sich.
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2: Mit Michelle Gradell. Das Deutsche Rote Kreuz bittet um Blutspenden in Berlin und Brandenburg. Denn nach der Hitzewelle sind deutlich weniger Menschen zu den Spendeterminen gekommen. Deshalb werden einige Blutgruppen knapp. Das DRK ruft dazu auf, vor den Sommerferien noch Blut zu spenden, damit Kliniken weiter ausreichend versorgt werden können.
9: Und damit 15.03 Uhr auf den Straßen haben wir jetzt schon wieder den leider üblichen Freitagnachmittagswahnsinn. Super viel los wieder. Stadtring 100 Richtung Treptow. Hier dauert es eine Viertelstunde länger zwischen Schmargendorf und Siemensdamm und zwischen Hohenzollerndamm und Tempelhofer Damm dauert es auch nochmal 20 Minuten länger für Sie. Dann Probleme auf der 100 Richtung Wedding. Hier wurde die Stadtautobahn zwischen Sonderlee und Dreieck Neukölln gesperrt. Die Höhenkontrolle hat hier ausgelöst. Zwischen Oberlandstraße und Kreuz Schöneberg haben wir auch noch gute 10 Minuten Stau. Da läuft in Wittenau immer noch ein Feuerwehreinsatz. Die Oranienburger Straße ist in Richtung Reinickendorf zwischen Göschenplatz und Wilhelmsruher Damm gesperrt. Die A9 Richtung Berlin. Achtung zwischen Rastplatz Sauche und Beelitz. Hier steht ein brennender LKW auf der rechten Spur. Dann langer Stau auf der A10, dem östlichen Berliner Ring, Richtung Dreieck Spreeau. Zwischen Rüdersdorf und Freienbrink brauchen Sie eine Stunde. Die A10 südlicher Berliner Ring, Richtung Dreieck Barnim. Auch hier eine Stunde Stau zwischen Schönefeld und Freienbrink. Dann Baustellenstau auf der A10 westlicher Berliner Ring, Richtung Dreieck Werder. Zwischen Potsdam Nord und Vöben. 25 Minuten Geduld brauchen Sie hier. In der Gegenrichtung eine halbe Stunde anstehen zwischen Großkreuz und Leest. Dann Achtung, die A24 ist in Richtung Pritzweig voll gesperrt worden. Zwischen Neuruppin und Herzsprung gibt es eine ungesicherte Unfallstelle. Und noch eine Vollsperrung obendrauf, und zwar im Kreis Potsdam-Mittelmark. Die L90 hier betroffen zwischen Glindow und der A10 nach einem Unfall. Blitzer stehen in Tiergarten-Frobenstraße, im Märkischen Viertel Senftenberger Ring und in Eberswalde in der Eisenbahnstraße. Vielen Dank für Ihre Staus und Blitzer unter Berlin 201 91 390 und da, wo es geht, eine gute Fahrt. Boah, wenn ich noch an letzte Woche um diese Zeit denke, da standen wir kurz vor dem Horror-Hitze-Wochenende mit 40 Grad in Berlin, an dem nicht nur bei mir in der Wohnung die Kerzen geschmolzen sind. Dann wohl doch lieber dieses Wetter wie heute zum Start ins Wochenende, oder? Also wir haben einen Mix aus Sonne und Wolken, es ist meist trocken bei so 21, 22 Grad, auch ganz angenehm. Weht ein ziemlich frischer Wind, deswegen fühlt sich das Ganze draußen ein bisschen kühler an. Die Nacht trocken bei rund 13 Grad, morgen und auch am Sonntag sind mehr Wolken unterwegs und vor allem sonntags kann es einzelne Schauer und örtlich auch Gewitter geben bei Temperaturen wie heute um 22 Grad.
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9: Jo, so feiern wir uns in Richtung Wochenende. Den ganzen Tag gibt's nonstop Lieblings-80er von uns, für Sie. Plus einmal die Stunde einen Überraschungs-80er. Also das sind die Songs, die Sie ewig nicht mehr gehört, aber die sofort wieder bei uns allen im Ohr sind. Und natürlich bereiten wir Sie vor und machen Sie fit fürs Wochenende. Was zum Beispiel Großartiges in Schöneweide los ist morgen. Das sagt Ihnen unser Berlin-Reporter Christian Fuchs in 10 Minuten. Ich bin Sebastian Oswald, freue mich, dass Sie mit uns die großartigen 80er feiern. Auf dem Weg ins Wochenende. Jetzt der nächste Lieblings-80er von Peter Gabriel. Hier Sledgehammer für Sie beim Berliner Rundfunk 91.4.

0: letzten Stunden auf der Arbeit noch durchziehen, dann ist hoffentlich auch für Sie Wochenende. Wir bringen Sie rein mit Ihren Lieblings-80ern hier im großen 80er-Freitag beim Berliner Rundfunk 91.4. Und natürlich auch mit den besten Tipps für die kommenden, für Sie hoffentlich auch freien Tage. Viel los am Wochenende. In Neukölln gibt's bei 48 Stunden Neukölln ganz viel Kultur, Kunst und Musik zu sehen, zu erleben, zu hören. An der Rummelsburger Bucht ist Wasserfest inklusive Drachenbootrennen. Und es gibt auch ein kleines Jubiläum, das immer noch ein Stück weiter feiert. Im Südosten in Schöneweide. Zum mittlerweile 5. Mal ist morgen dort Schöneweider Brückenfest. Und was Sie dort morgen ab 12 erwartet, sagt Ihnen unser Berlin-Reporter Christian Fuchs.
1: Wenn Sie hier in Oberschöneweide an der alten Krananlage Richtung Spree gehen, Richtung Kaisersteg, da sehen Sie es schon, hier hängen schon die Wimpel im Wind, hier hängen große Banner, Schöneweider Brückenfest. Und mittlerweile hat sich das Fest so ein bisschen schon zur Tradition entwickelt. Zum 5. Mal findet es statt und die Organisatoren, die wollen Oberschöneweide und Niederschöneweide miteinander verbinden. Die beiden Ortsteile hier in Treptow, die sind ja quasi durch die Spree getrennt. Durch den Kaisersteg wiederum miteinander verbunden. Und genau an dieser Stelle findet dieses Fest auch statt. Es ist ein buntes Fest mit einem Mix aus Kultur, aus Musikprogrammen und natürlich Essen und Trinken. Und dann können Sie sich hier mit einem kalten Getränk bei Musik an die Spree chillen und den lieben Gott einen guten Mann sein lassen. Und dabei vielleicht auch noch über das ein oder andere informieren, was hier so im Kiez abgeht. Es gibt nämlich viele Infostände. Zum Beispiel die Schwangerenberatung Treptow-Köpenick stellt sich vor. Der Industriesalon Schöneweide, mehrere Kitas, Vereine, Künstlerkollektive und so weiter und so fort. Also es ist wirklich ein buntes Programm. Und wenn Sie ganz mutig sind, dann springen Sie noch in die Spree. Ja, das ist tatsächlich hier möglich. Es gibt hier eine Schwimmdemo, die kämpft seit Jahren für einen freien Uferweg. Und die schwimmen dann wirklich hier in der Spree lang. Man kann aber auch einfach zugucken und das bunte Programm hier genießen am Samstag. Und das kann ich aus eigener Erfahrung sagen. Ich habe hier lange in Schöneweide gewohnt. Das ist echt schon was richtig Tolles, hier dann abends, wenn die Sonne untergeht, an der Spree zu sitzen mit einem kühlen Getränk. Das kann ich echt wärmstens empfehlen.
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3: Ich bin Alexandra Eckel. Guten Tag. Am kommenden Mittwoch bekommen die Schülerinnen und Schüler in Berlin Zeugnisse. Danach beginnen die Sommerferien. Die Mitarbeiterinnen und Mitarbeiter des Sorgentelefons sind auch wieder für Kinder und Jugendliche da, die sich Sorgen wegen ihrer Noten machen oder Angst haben, ihren Eltern das Zeugnis zu zeigen. Auch Eltern können sich an das Sorgentelefon wenden. Bildungssenatorin Günther Wünsch hat die Sprechzeiten wieder bis in den Nachmittag verlängert. Das Sorgentelefon ist erreichbar von 13 bis 18 Uhr. Die Senatsfinanzverwaltung bietet ein neues Tool für Jugendliche zur Berufsorientierung an. Der Hauptstadtmatcher unterstützt bei der Berufswahl und zeigt die Einstiegsmöglichkeiten. Je nach persönlichen Interessen und Stärken bekommen Jugendliche individuelle Vorschläge zu Berufen und Jobangeboten. Das neue Angebot gibt es kostenfrei unter hauptstadt-matcher.berlin.de.
18: Es ist 15.31 Uhr, super viel los, wie eigentlich immer ja am Freitagnachmittag auf unseren Straßen. Fangen wir an mit der 100 Richtung Treptow. 20 Minuten brauchen Sie länger zwischen Beußestraße und Halenseestraße und nochmal 25 Minuten dann obendrauf zwischen Hohenzollerndamm und Tempelhofer Damm. Auf der 100 Richtung Wedding stehen Sie eine Viertelstunde an zwischen Oberlandstraße und Kreuz Schöneberg. Dann auf die Autobahn, die A9 Richtung Berlin. Achtung weiterhin zwischen Rastplatz Zauche und Belitz. Hier steht ein brennender LKW auf der rechten Spur. Hat sich auch schon Stau gebildet. 20 Minuten Geduld brauchen Sie hier. Dann ein deutlich längerer Stau auf der A10, dem östlichen Berliner Ring Richtung Dreieck Spreeau. 2 Stunden anstehen jetzt zwischen Rüdersdorf und Freienbrink. Auf der A10 südlicher Berliner Ring Richtung Dreieck Barnim. 20 Minuten plus zwischen Königs Wusterhausen und Freienbrink. Dann Baustellenstau auf der A10, dem westlichen Berliner Ring Richtung Dreieck Werder. Zwischen Potsdam Nord und Vöben brauchen Sie 25 Minuten länger. In der Gegenrichtung Richtung Dreieck Havelland hat es jetzt einen Unfall gegeben zwischen Großkreuz und Vöben. 3/4 Stunde Stau aktuell zwischen Großkreuz und Leest. Dann ist die A24 Richtung Pritzwalk gesperrt. Zwischen Neuruppin und Herzsprung haben wir immer noch Behinderungen nach einem Unfall. Und Kreis Potsdam-Mittelmark, hier ist die L90 vollgesperrt. Zwischen Glindow und der A10 ebenfalls nach einem Unfall. Blitzer stehen in Lichterfelde, Königsberger Straße, in Wittenau, Alt-Wittenau und in Ludwigsfelde zur Ahrensdorfer Heide. Vielen Dank für Ihre Staus und Blitze unter Berlin 201 91 390. Und da, wo es geht, eine gute Fahrt. Heute ist wirklich alles dabei. Einige Wolken, immer wieder ein bisschen Sonne, Wind obendrein auch noch, aber Regen nicht. Also es ist meist trocken heute bei aktuell 22 Grad. In der Nacht geht's runter auf 13. Morgen ziehen noch mehr Wolken durch. Am Sonntag wird's dann sehr wechselhaft mit einzelnen Schauern und auch das ein oder andere Gewitter ist mal möglich. Die Werte am Wochenende, so wie heute, um 22, 23 Grad.
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0: Wir sind mittendrin im großen 80er-Freitag mit Mucke, die sofort Bilder im Kopf auslöst. Die erste Disco-Nacht, lange Autofahrten oder das Mixtape von früher. Drauf waren Nummern wie zum Beispiel Take Me Home Tonight von Eddie Money.
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0: Ja genau, diesen Song hören wir jetzt. Und Eddie Money hat es damals geschafft, Ronnie Spector zu überreden, nochmal ins Musikbusiness einzusteigen und bei diesem Song mitzumachen. Be My Baby kommt in dem Song vor und hat er sofort an die ehemalige Sängerin der Ronettes gedacht. War ja der große Hit damals der Band, Be My Baby. Das Musiklabel hat es für unmöglich gehalten, wieder Ronnie Spector ins Musikbusiness zu überzeugen, wieder zurückzukehren. Aber Eddie Money hat sich durchgesetzt und am Ende des Tages war es ein doppelter Gewinn für beide. Denn er hat einen Grammy bekommen und Ronnie Spector hat das Ganze motiviert, es dann nochmal mit der Mucke zu probieren. Jetzt der Überraschungs-80er der Stunde. Großartige Rocknummer. Take Me Home Tonight. Hier ist für Sie Eddie Money.

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18: Ich bin Ralf Gulke. Guten Tag. An den Plänen für verschärfte Regeln bei Krankschreibungen wird scharfe Kritik laut. Die Spitzen der Regierungskoalition sind inzwischen in den Verteidigungsmodus gegangen. Kanzler Merz rechtfertigte den Schritt als notwendig zur Stärkung der Wettbewerbsfähigkeit. Finanzminister Klingbeil versprach eine praktikable Lösung. In seiner SPD gab es Widerspruch gegen das Vorhaben, räumte er ein. Die Kassenärztliche Bundesvereinigung rechnet mit mindestens 30 Millionen zusätzlichen Praxisbesuchen pro Jahr. Der CDU-Ministerpräsident von Nordrhein-Westfalen Wüst sagte, für viele sei es gar nicht gut, bei einer Erkrankung sofort zum Arzt zu müssen. Linken-Chefin Schwertner sprach von einer Horrornachricht für alle Patienten und Hausärzte. Mehr als 33.000 Beschäftigte von Mercedes-Benz haben gegen die Sparpläne des Konzerns protestiert. Aktionen fanden an allen Standorten des Unternehmens statt, teilte die IG Metall mit. In den kommenden Wochen seien ähnliche Proteste auch bei anderen Autobauern und Zulieferern geplant, etwa bei Volkswagen. Die Serie von Pleiten, Pech und Pannen bei der zentralen Feier zum 250. Geburtstag der USA reißt nicht ab. Es zieht nach wie vor kaum Menschen zum Jahrmarkt auf der Mall in Washington. Ein großes Teil der Hauptbühne stürzte nun zu Boden und verfehlte Tänzerinnen bei ihrem Auftritt nur knapp. Die offensichtlich dilettantisch errichteten Kulissen bröckeln, auch die Miniatur eines Triumphbogens. Morgen will Präsident Trump eine große Rede halten. Es werden Temperaturen bis zu 40 Grad Celsius erwartet. Nun ist es offiziell, Julian Nagelsmann ist nicht mehr Trainer der deutschen Fußballnationalmannschaft. Sein noch 2 Jahre laufender Vertrag wurde mit sofortiger Wirkung aufgelöst, sagt der DFB. Der Verband bestätigte zudem, dass er nun das Gespräch mit Jürgen Klopp suchen wird. Dieser habe bereits seine grundsätzliche Bereitschaft zur Übernahme des Postens signalisiert. Neben Nagelsmann wird zum Jahresende auch Sportgeschäftsführer Rettig den DFB verlassen. Keine Angaben machte der Verband zur Zukunft von Sportdirektor Rudi Völler.
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19: Mit Michel Kradel. Die Hitzewelle hat die Berliner NABU-Wildvogelstation an ihre Grenzen gebracht. Besonders betroffen sind junge Mauersegler und Schwalben, die wegen der Hitze aus ihren Nestern stürzen. Wer einen hilflosen Vogel findet, sollte ihn sichern und zur Wildvogelstation oder einer Tierarztpraxis bringen. Außerdem hilft es generell, flache Wasserschalen im Garten oder auf dem Balkon aufzustellen.
16: Es ist 16.03 Uhr, wir sind also mittendrin im Freitag-Feierabendverkehr und das macht sich natürlich bemerkbar auf dem Stadtring, unter anderem auf der A100 Richtung Treptow. Sie brauchen 20 Minuten, um durchzukommen zwischen Beuselstraße und Hallenseestraße und 20 Minuten kommen nochmal oben drauf zwischen Schmargendorf und Tempelhofer Damm. Auf der A100 Richtung Wedding dauert es eine Viertelstunde länger zwischen Oberlandstraße und Kreuz Schöneberg. Dann auf die Autobahn, wo auch einiges noch los ist. Die A9 Richtung Berlin zwischen Rastplatz Zauche und Beelitz immer noch Behinderungen. Hier steht ein brennender LKW auf der rechten Spur. 25 Minuten stehen sie im Stau an. Die A10 westlicher Berliner Ring Richtung Dreieckwerder. Auch hier 25 Minuten Stau an der Baustelle zwischen Potsdam-Nord und Vöben. In der Gegenrichtung Richtung Dreieck-Havelland also stehen sie 20 Minuten an zwischen Großkreuz und Leest. Und noch Achtung auf der A111 stadtauswärts. Zwischen Stolp und Hennigsdorf liegen Gegenstände auf der Fahrbahn. Blitzer stehen in Tempelhof auf dem Tempelhofer Damm, im Märkischen Viertel Senftenberger Ring und in Angermünde in der Apfelallee. Vielen Dank für Ihre Staus und Blitzer unter Berlin 201 91 390 und allen jetzt unterwegs eine gute Fahrt. Und weiterhin ist der Wind ein Thema bei uns in Berlin und Brandenburg. Sorgt dafür, dass sich die aktuell 22 Grad durchaus kühler anfühlen. Dazu heute Nachmittag weiterhin Sonne und Wolken im Wechsel. Meistens bleibt es trocken, auch in der Nacht dann bei etwa 13 Grad. Morgen am Samstag ziehen noch mehr Wolken durch. Hier und da ist schon mal ein Schauer drin. Auch am Sonntag, dann sind auch mal einzelne Gewitter nicht ausgeschlossen. Bei Höchstwerten, so wie heute, an beiden Tagen des Wochenendes 22, 23 Grad maximal.
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16: Auf dem Weg in Richtung Wochenende. Schön, dass Sie bei uns sind. Es gibt ja Bahnhöfe bei uns in der Stadt, die sind fast so berühmt wie Berlin selbst. Ja, der Kotti zum Beispiel oder auch die Friedrichstraße. Und auch, klar, der Bahnhof Zoo. Auch wenn der jetzt nicht unbedingt nur ein positives Image hat, dass der Bahnhof aber zu einem Ort wird, an dem sich alle gern aufhalten können. Darum kümmert sich das Zentrum am Bahnhof. Was das genau ist, dieses Zentrum am Bahnhof und warum es sich unbedingt lohnt, da mal reinzuschauen, das hören Sie in 10 Minuten von unserer Kiez-Reporterin, von Lisa Wendemeer in einer neuen Folge Nächster Halt Berlin. Ich bin Sebastian Oswald und starte jetzt in die Stunde mit dem nächsten Lieblings-80er für Sie. Down Under von Minnesota.

0: Das ist ELO im großen 80er-Freitag. Hold on tight beim Berliner Rundfunk 91.4. Um 16.15 Uhr genau. Mit den Öffis kann man zur Arbeit fahren oder in den Feierabend fahren. Oder sie bleiben einfach da, wo sie aussteigen, am Bahnhof.
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0: Jeden Tag steigt unsere Kiez-Reporterin Lisa Wendemeer für Sie an einem anderen U- oder S-Bahnhof aus. Und heute ist es sowohl S- als auch U- als auch Regional- und Busbahnhof. Der Zoologische Garten oder kurz Bahnhof Zoo.
2: Nina Hagen, Udo Lindenberg, Alphaville und sogar U2 haben über ihn gesungen. Emil von Emil und den Detektiven ist regelmäßig hier ausgestiegen am Bahnhof Zoo. Einer der berühmtesten Bahnhöfe Berlins, vielleicht sogar Deutschlands. Aber wenn wir an den Bahnhof Zoo denken, dann denken wir wahrscheinlich vor allem an eine, an Christiane F. Auch ihre Lebensrealität gehört zu der Geschichte dieses Bahnhofs. Und ihre Geschichte ist eine Variation von unendlich vielen Geschichten, die sich hier am Bahnhof abgespielt haben und auch heute noch abspielen. Was es damals allerdings noch nicht gab, ist das Zentrum am Zoo von der Berliner Stadtmission. Das ist im Bahnhof drin, also unter diesen Steinbögen, unter den Gleisen. Und zur Zeit von Christiane F. war das der Sitz der Bundespolizei. Deshalb hat Christiane F. auch einige Nächte ihrer Jugend genau hier verbracht. In der Ausnüchterungszelle. In genau der sitze ich gerade, die ist noch erhalten. Hier hängen Fotos von Christiane F., wie sie in genau dieser Zelle sitzt. Das Zentrum am Zoo ist ein Aufklärungsort. Es ist aber auch ein Begegnungsort und das ist das Besondere. Es gibt ja die Stadtmission, die sich darum kümmert, dass Menschen ohne Obdach essen, trinken bekommen, eine Gelegenheit, sich zu waschen. Aber hier am Zentrum am Zoo, da geht das weit über das hinaus. Es gibt hier Beratungsangebote, es gibt Feste, es gibt Partys, Spieleabende, gemeinsame Andachten, gemeinsame Frühstücke, alles Mögliche. Aber das Besondere ist, das ist hier kein Angebot nur für Menschen ohne Obdach, es ist für alle. Katharina Maisoffa leitet dieses Zentrum. Wie klappt das denn mit diesem Konzept?
3: Tatsächlich sehr gut, weil wenn man zusammen Mensch ärger dich nicht spielt, tatsächlich Wohnungslosigkeit gar nicht im Vordergrund steht zum Beispiel. Und man das bei vielen Veranstaltungen tatsächlich einfach vergessen kann, weil jeder mit seinem eigenen Hintergrund kommt.
2: Ja, und jetzt gerade kommt hier auch eine Schulklasse rein. Also es ist echt ein toller Begegnungsort und das seit 10 Jahren.
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10: Ich bin Alexandra Eckel. Guten Tag. Ab sofort können Berliner Mieterinnen und Mieter überhöhte Mieten online melden. Unter service.berlin.de können zu hohe Mieten angezeigt werden. Vorher sollten Mieterinnen und Mieter, die neu in eine Wohnung eingezogen sind, aber erstmal über den Mietspiegel die ortsübliche Vergleichsmiete ermitteln. Mietpreisüberhöhungen sind Ordnungswidrigkeiten bzw. Straftaten, für die Vermieter Geldbußen zahlen müssen, wenn sie die Wohnungsknappheit ausnutzen. Ab sofort gibt es die Möglichkeit, vom Flughafen BER in Schönefeld per Direktflug nach Kanada zu fliegen. Der erste Langstreckenflug vom BER ist heute Vormittag nach Montreal in Kanada gestartet. Über den Sommer bietet die Fluggesellschaft Air Canada die Verbindung dreimal pro Woche an, immer mittwochs, freitags und sonntags. Das Angebot gibt es erstmal bis Anfang September.
17: 16.33 Uhr ist es. Immer noch gut was los im Freitag-Feierabendverkehr auf unseren Straßen. Auf dem Stadtring 100 Richtung Treptow brauchen Sie rund 20 Minuten, um durchzukommen zwischen Hohenzollerndamm und Tempelhofer Damm. Auf der 100 Richtung Wedding zwischen Oberlandstraße und Kreuz Schöneberg 10 Minuten plus. Dann weitere Staus in der Stadt, unter anderem in Friedrichshain auf der Kühnerstraße Richtung Elsenbrücke. Hier brauchen Sie 20 Minuten länger. Voll ist es auch wieder in Köpenick auf der Bahnhofstraße Richtung Mahlsdorf, auf der Rudolf-Rühl-Allee in Köpenick in Richtung Biesdorf und auch in Neukölln staut es sich auf der Karl-Marx-Straße Richtung Hermannplatz. Sie brauchen 10 bis 15 Minuten überall länger. Die A9 Richtung Berlin, hier immer noch Stau zwischen Brück und Belitz. 25 Minuten Geduld brauchen Sie hier. Und die A10 westlicher Berliner Ring Richtung Dreieckwerder. 20 Minuten Baustellenstau zwischen Potsdam Nord und Pöben. Und noch in den Kreis Dahme-Spreewald, die B179. Zwischen Waltersdorf und der A10 Königs Wusterhausen liegen Gegenstände auf der Fahrbahn. Konkret ein Weihnachtsbaum. Was der da macht, ist eine gute Frage. Und vielleicht ist er auch noch geschmückt. Blitzer stehen in Tempelhof auf dem Tempelhofer Damm, in Märkischen Viertel auf dem Senftenberger Ring und in Angermünde in der Apfelallee. Vielen Dank für Ihre Staus und Blitzer unter Berlin. 201 91 390 und kommen Sie gut und sicher an Ihr Ziel. Ja, ist ein ganz freundlicher Freitagnachmittag, jetzt nicht so super sommerlich, aber allemal besser als irgendwie 40 Grad, die wir letztes Wochenende hatten, ja. 22 Grad im Moment, einige Wolken sind am Himmel unterwegs, ab und zu blitzt so mal kurz die Sonne durch, es wird aber meist trocken bleiben bei 13 Grad dann in der Nacht. Morgen kann es dann schon hier und da mal kurz nass werden, am Sonntag auch auf jeden Fall, dann sind einzelne Schauer, vereinzelt auch Gewitter möglich. Temperaturen am Wochenende liegen so bei Werten wie heute um 22, 23 Grad.
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0: So klingt der große 80er Freitag hier bei Ihrem Berliner Rundfunk 91.4. Den ganzen Tag gibt's nur Ihre Lieblings-80er und einmal die Stunde auch die Songs aus den 80ern, die so ein bisschen in Vergessenheit geraten sind. Aber das ändern wir ja.
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0: Dermot's Kiss. Und Sie sagen, was? Der Song von Prince kennt doch jeder, ist doch kein Überraschungs-80er. Ja, wir hören die Coverversion der britischen Popgruppe Art of Noise featuring Tom Jones. Die haben Kiss eben gecovert und die Band war in den 80ern als ja gesichtslose sogenannte Anti-Group bekannt. Es gab lange keine Fotos von den Bandmitgliedern, man wusste nicht, wer das ist. Wenn dann nur mit Maske vorm Gesicht, genauso wie zum Beispiel Musiker wie Daft Punk auch nur mit Maske auftreten. Tom Jones übrigens, wenn Sie den live sehen wollen in den nächsten Wochen, können Sie ihn erleben, in Hamburg und auch in Frankfurt ist er auf Tour. Jetzt also gemeinsam mit Art of Noise featuring Tom Jones. Hier ist Ihre Version von Kiss, Ihr Überraschungs-80er der Stunde.

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0: 17 Uhr, jetzt alle wichtigen Infos aus Berlin-Brandenburg, Deutschland und der Welt.
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2: Ich bin Ralf Gulke. Guten Tag. Julian Nagelsmann ist nicht mehr Fußball-Bundestrainer. Der DFB hat mitgeteilt, dass Nagelsmann darum gebeten habe, ihn von seinen Aufgaben zu entbinden. Sebastian Pasutti berichtet.
3: Die Entscheidung sei ihm alles andere als leicht gefallen, sagt Nagelsmann. Aber die Mannschaft habe nach der herben Enttäuschung bei der WM einen unbelasteten Neuanfang verdient. Nagelsmann hätte noch 2 Jahre Vertrag gehabt. Nach Medienberichten bekommt er nun eine Abfindung in Höhe von 7 Millionen Euro. Der DFB will nun das Gespräch mit Jürgen Klopp suchen. Dieser habe bereits seine grundsätzliche Bereitschaft erklärt, den Posten des Bundestrainers zu übernehmen.
2: Nordrhein-Westfalens Ministerpräsident Wüst hat sich für eine praxisnahe Umsetzung der geplanten Attestpflicht ab Tag 1 ausgesprochen. Für Menschen mit akuten Erkrankungen wie Migräne könne es überhaupt nicht gut sein, sofort eine Arztpraxis aufzusuchen, so der CDU-Politiker. Die Koalition hatte sich darauf geeinigt, dass künftig ab dem ersten Tag der Erkrankung die Vorlage einer Arbeitsunfähigkeitsbescheinigung vorgeschrieben wird. Die genaue Ausgestaltung ist aber noch offen. Die europäischen NATO-Staaten und Kanada unterstützen die Ukraine in diesem und im nächsten Jahr mit jeweils 70 Milliarden Euro Militärhilfe. Das wurde aus Diplomatenkreisen in Brüssel bekannt. Um den Ukraine-Krieg ging es heute auch bei einem Treffen von Bundeskanzler Merz mit führenden Politikern des Baltikums in Berlin. Dabei zeigte sich Estlands Premier Michal zuversichtlich, dass sich die Ukraine letztlich gegen Russland im Krieg behaupten wird. Bundespräsident Steinmeier hat US-Präsident Trump zum 250. Jahrestag der amerikanischen Unabhängigkeitserklärung gratuliert, mit kritischen Untertönen. Die Ideale des 4. Juli, Freiheit, Recht und Selbstbestimmung, hätten Weltgeschichte geschrieben, schrieb Steinmeier nach Angaben des Bundespräsidialamtes an Trump. Das Versprechen des 4. Juli 1776 sei aber niemals gänzlich eingelöst worden.
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4: Mit Michel Gradell. Ab heute gibt es vom Flughafen BER einen Direktflug nach Montreal in Kanada. Air Canada fliegt die Strecke bis Anfang September 3-mal pro Woche, immer mittwochs, freitags und sonntags. Mit der neuen Verbindung gibt es in diesem Sommer insgesamt 4 Direktflüge vom BER nach Nordamerika, nämlich auch nach Toronto, New York und Newark.
0: 17.03 Uhr ist es. Gucken wir auf die Straßen. Da brauchen Sie auf jeden Fall noch länger auf dem Stadtring 100 Richtung Treptow. 20 Minuten anstehen zwischen Schmargendorf und Tempelhofer Damm und zwischen Albuinstraße und Gradestraße auch nochmal 10 Minuten plus. Auf der 100 Richtung Wedding staut es sich zwischen Oberlandstraße und Kreuz Schöneberg. Hier sind Sie auch mit 10 Minuten dabei. Dann noch weitere Staus in Friedrichshain rund um die Elsenbrücke in Köpenick auf der Bahnhofstraße und auf der Brockmannstraße Richtung Mahlsdorf und nochmal Köpenick-Mahlsdorfer Straße in Richtung S-Bahn. Hier brauchen Sie rund 10 Minuten jeweils länger. Dann haben wir immer noch eine halbe Stunde Stau auf der A9 Richtung Berlin zwischen Brück und Belitz. Die A10 westlicher Berliner Ring Richtung Dreieck Werder, Baustellenstau zwischen Potsdam Nord und Vöben. Hier brauchen Sie 20 Minuten Geduld. Und Achtung jetzt auf der A13 Richtung Berlin zwischen Freiwalde und Starkow haben wir eine ungesicherte Unfallstelle und die Autobahn ist jetzt in die Richtung voll gesperrt worden. Hat sich natürlich schon Stau gebildet. 20 Minuten stehen Sie aktuell an. Und Blitzer stehen in Tiergarten Martin-Luther-Straße, in Friedenau-Wiesbadener Straße und in Königs Wusterhausen auf dem Segelfliegerdamm. Vielen Dank für Ihre Staus und Blitzer unter Berlin 201 91 390. Und allen jetzt unterwegs eine gute und sichere Fahrt. Bleibt bei diesem Sonne-Wolken-Mix, obwohl jetzt die Wolken schon durchaus dominieren. Es wird aber meist trocken bleiben. 22 Grad haben wir jetzt noch zum Start in diesen Feierabend. Nachts geht's runter auf angenehme 13. Das Wochenende auch relativ wechselhaft und unbeständig. Der schönere Tag dann noch morgen. Da zeigt sich auch ab und zu mal die Sonne. Am Sonntag sind einzelne Schauer, örtlich auch mal ein Gewitter unterwegs. Bei Höchstwerten wie heute um 22, 23 Grad.
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0: Ja, wie wir wissen, war diese Fußball-WM für uns alles andere als erfolgreich, aber sie steckt weiter voller Geschichten und diese überstrahlt dabei wohl alle. Julian Nagelsmann nimmt seinen Hut oder besser seinen Bundestrainer-Cappy, tritt zurück. Das waberte ja nach dem Krisentreffen beim DFB gestern schon durch alle Medien. Heute früh dann auch nochmal und heute Mittag hat es dann der DFB auch selbst bestätigt. Und auch, dass ausgerechnet der Mann wohl Nachfolger werden soll, der das Aus von Nagelsmann ja schon irgendwie vorhergesagt hat, ein bisschen flapsig.
6: Zum Glück stellt Julian Nagelsmann die Mannschaft auf. Noch.
0: Tja, dieses berühmte Noch von Jürgen Klopp. Der soll wohl übernehmen. Richtige Entscheidung oder hätte Nagelsmann Ihrer Meinung nach ruhig noch bleiben können? Das hier sagt unsere Hörerin Carola.
7: Gut, Kloppi hat einen Namen, ja, aber Nagelsmann auch. Ob da nun was besser wird? Ich denke mal, die Spieler sollten mal an ihrer Einstellung arbeiten.
0: Tja, was sagen Sie dazu, dass Jürgen Klopp jetzt Julian Nagelsmann als Bundestrainer beerben soll? Schicken Sie uns auch gerne eine Sprachnachricht an Berlin 91 425 914. Ich bin Sebastian Oswald und habe jetzt den nächsten Lieblings-80er für Sie. Got my mind set on you, George Harrison.

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0: Das ist der große 80er-Freitag bei Ihrem Berliner Rundfunk 91.4. Schön, dass Sie bei uns sind. Und das hier hatte Julian Nagelsmann noch am späten Montagabend, kurz nach dem Ausscheiden bei der WM, gesagt.
1: Ich stehe bereit, wenn man das möchte. Und wenn man das nicht möchte, dann muss man mir das sagen.
0: Tja, und offenbar hat ihm das mal jemand gesagt. Nachdem es gestern ja ein Krisentreffen beim DFB gab, war dann doch recht schnell klar, dass es vorbei ist für Julian Nagelsmann als Bundestrainer. Auch sein Trainerteam wird gehen müssen. Und jetzt geht's, wie im Profifußball üblich, noch um Abfindungen von 7 Millionen Euro für Nagelsmann ist da die Rede. Und der DFB hat sich offenbar auch schon auf den potenziellen Nachfolger festgelegt. Jürgen Klopp soll es richten, der Ex-Mainz, Dortmund und Liverpool-Trainer, der schon bei der WM dabei ist, aktuell als Experte bei Magenta TV. Was sagen Sie denn dazu?
2: Also ich bin auf jeden Fall froh, wenn Jürgen Klopp jetzt Trainer wird, so. Aber ja, ich finde, er hat in der EM einen guten Job gemacht, aber jetzt war ein bisschen viel Stress auch mit Undav.
3: Ich habe tatsächlich gerade erst mit meiner Mama drüber gesprochen und meinte, ich könnte mir Jogi Löw wieder vorstellen.
2: Ja, und ich würde sagen, Nagelsmann hat an sich guten Job gemacht, könnte ihn auch weitermachen. Ich wüsste jetzt auch nicht, wer jetzt als Nachfolger da ist oder wer Nachfolger sein sollte.
4: Jürgen. Alles für Jürgen jetzt in der Situation. Der hat die WM gut begleitet, hatte gute Tipps dabei und jetzt ist seine Zeit gekommen.
0: Tja, ganz offiziell verkündet ist das Ganze noch nicht, dass Jürgen Klopp übernehmen wird, aber es deutet wirklich alles darauf hin, dass er der nächste Bundestrainer der deutschen Fußballnationalmannschaft der Männer werden wird. Der Berliner Rundfunk 91.4, wir informieren Berlin und bringen Sie mit Ihren Lieblings-80ern in Richtung Wochenende. Gleich gibt's noch Gloria Gaynor und I Am What I Am und das ist Timex Social Club. Hier ist für Sie Rumors am Freitagnachmittag, 17.19 Uhr jetzt.

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0: bin Alexandra Eckel. Guten Tag. Am kommenden Mittwoch bekommen die Schülerinnen und Schüler in Berlin Zeugnisse. Danach beginnen die Sommerferien. Die Mitarbeiterinnen und Mitarbeiter des Sorgentelefons sind auch wieder für Kinder und Jugendliche da, die sich Sorgen wegen ihrer Noten machen oder Angst haben, ihren Eltern das Zeugnis zu zeigen. Auch Eltern können sich an das Sorgentelefon wenden. Bildungssenatorin Günther Wünsch hat die Sprechzeiten wieder bis in den Nachmittag verlängert. Das Sorgentelefon ist erreichbar von 13 bis 18 Uhr. Die Senatsfinanzverwaltung bietet ein neues Tool für Jugendliche zur Berufsorientierung an. Der Hauptstadtmatcher unterstützt bei der Berufswahl und zeigt die Einstiegsmöglichkeiten. Je nach persönlichen Interessen und Stärken bekommen Jugendliche individuelle Vorschläge zu Berufen und Jobangeboten. Das neue Angebot gibt es kostenfrei unter hauptstadt-matcher.berlin.de.
15: 17.32 Uhr ist es. Gucken wir auf die Straßen. Da staut es sich noch auf der 100 Richtung Treptow zwischen Schmargendorf und Tempelhofer Damm. Brauchen Sie 10 Minuten, um durchzukommen. Auf der 100 Richtung Wedding auch 10 Minuten plus zwischen Oberlandstraße und Innsbrucker Platz. Dann weitere Staus. Es ist immer noch voll in Köpenick auf der Bahnhofstraße Richtung Mahlsdorf, in Neukölln auf der Hermannstraße Richtung Hermannplatz und auch in Friedrichshagen auf der Schöneicher Straße Richtung Davidser Landstraße. Überall brauchen Sie noch rund 10 Minuten, um durchzukommen. Halbe Stunde Stau weiterhin auf der A9 in Richtung Berlin zwischen Brück und Belitz. Dann stehen sie an zwischen Potsdam Nord und Vöben auf der A10 dem westlichen Berliner Ring Richtung Dreieckwerder. 20 Minuten dauert es hier länger. Und auf der A13 Richtung Dresden zwischen Bestensee und Starkostau. 15 Minuten Geduld brauchen Sie hier. Blitzer stehen in Kreuzberg-Bethaniendamm, in Wilmersdorf-Uhlandstraße und in Angermünde in der Schweterstraße. Vielen Dank für Ihre Staus und Blitzer unter Berlin 201 91 390. Und allen jetzt unterwegs eine gute und sichere Fahrt. Und zum Feierabend ist weiter alles dabei. Ab und zu so ein bisschen Sonne. Ansonsten recht dicke Wolken, aber es wird meist trocken bleiben bei aktuell noch so 22 Grad. Nachts geht's runter auf 13. Das Wochenende relativ wechselhaft bei Höchstwerten so um 22, 23 Grad. Vor allem am Sonntag kann es immer wieder einzelne Schauer und örtlich auch Gewitter geben.
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0: Das ist der große 80er-Freitag. Ein ganzer Tag voll mit Ihren Lieblings-80ern. Und einmal die Stunde gibt's auch die Songs, die man nicht so oft im Radio hört. Aber dafür haben Sie ja uns.
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0: Kommt jetzt von Bruce Springsteen, ist der Titelsong seines 87er-Albums Tunnel of Love. Inspiriert zu dem Song wurde der Boss von den Vergnügungsfahrten auf dem Rummel auf der Promenade des Asbury Park in New Jersey, wo er aufgewachsen war. Und diese Tunnel of Love-Fahrt war für ihn quasi so eine Metapher für die Höhen und Tiefen einer Beziehung. Und damals ja schon und auch heute noch ist Springsteen ja schon so ein kleiner Perfektionist. Er hat gesagt, also wenn ich da schon so über so einen Rummel singe, dann will ich auch wirklich echte Geräusche von da haben. Also hat er seinen Toningenieur Toby Scottis der losgeschickt in einen Vergnügungspark in New Jersey. Und der hat dann Menschen auf einer Achterbahnfahrt aufgenommen und die wurden in dem Mix jetzt hier hinzugefügt. Ist eine großartige Nummer, die man wirklich nicht oft hört und deswegen viel Spaß beim Überraschungs-80er der Stunde, jetzt beim Berliner Rundfunk 91.4. Hier ist für Sie Bruce Springsteen, der Boss mit Tunnel of Love.

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18: Ich bin Ralf Gulke. Guten Abend. An den Plänen für verschärfte Regeln bei Krankschreibungen wird scharfe Kritik laut. Die Spitzen der Regierungskoalition sind inzwischen in den Verteidigungsmodus gegangen. Kanzler Merz rechtfertigte den Schritt als notwendig zur Stärkung der Wettbewerbsfähigkeit. Finanzminister Klingbeil versprach eine praktikable Lösung. In seiner SPD gab es Widerspruch gegen das Vorhaben, räumte er ein. Die Kassenärztliche Bundesvereinigung rechnet mit mindestens 30 Millionen zusätzlichen Praxisbesuchen pro Jahr. Der CDU-Ministerpräsident von Nordrhein-Westfalen Wüst sagte, für viele sei es gar nicht gut, bei einer Erkrankung sofort zum Arzt zu müssen. Linken-Chefin Schwertner sprach von einer Horrornachricht für alle Patienten und Hausärzte. Nach der Explosion einer Paketbombe in Monaco haben Einsatzkräfte die Wohnung einer Verdächtigen im hessischen Main-Taunus-Kreis durchsucht. Die 39-jährige Ukrainerin stehe im Verdacht, an der Tat beteiligt gewesen zu sein, teilten die deutschen Ermittler mit. Sie sei auf der Flucht. Bei der Tat am Montagabend hatte jemand ein Paket in der Eingangshalle eines Wohnhauses in Monaco abgelegt. Kurz darauf detonierte ein Sprengsatz. Die Familie eines ukrainischstämmigen Millionärs wurde verletzt. Die hohen Spritpreise und die staatliche Kaufprämie haben für einen starken Anstieg der Neuzulassungen von E-Autos gesorgt. Im Juni wurden rund 84.000 reine Elektroautos neu zugelassen. Das waren 78% mehr als im Monat davor, teilte das Kraftfahrtbundesamt in Flensburg mit. Ihr Marktanteil betrug damit rund 28%. Nun ist es offiziell, Julian Nagelsmann ist nicht mehr Trainer der deutschen Fußballnationalmannschaft. Sein noch 2 Jahre laufender Vertrag wurde mit sofortiger Wirkung aufgelöst, sagt der DFB. Der Verband bestätigte zudem, dass er nun das Gespräch mit Jürgen Klopp suchen wird. Dieser habe bereits seine grundsätzliche Bereitschaft zur Übernahme des Postens signalisiert. Neben Nagelsmann wird zum Jahresende auch Sportgeschäftsführer Rettig den DFB verlassen. Keine Angaben machte der Verband zur Zukunft von Sportdirektor Rudi Völler.
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19: Mit Michel Kradel. Das Deutsche Rote Kreuz bittet um Blutspenden in Berlin und Brandenburg. Denn nach der Hitzewelle sind deutlich weniger Menschen zu den Spendeterminen gekommen. Deshalb werden einige Blutgruppen knapp. Das DRK ruft dazu auf, vor den Sommerferien noch Blut zu spenden, damit Kliniken weiter ausreichend versorgt werden können.
16: 18.03 Uhr, schauen wir nochmal auf die Straßen. Auf dem Stadtring ist es noch ein bisschen voller, auf der 100 Richtung Treptow. 10 Minuten brauchen Sie, um durchzukommen zwischen Detmolder Straße und Tempelhofer Damm. Und ebenfalls 10 Minuten plus zwischen Grenzallee und am Treptower Park. Auf der 100 Richtung Wedding dauert es auch rund 10 Minuten noch länger für Sie. Zwischen Oberlandstraße und Innsbrucker Platz stockt der Verkehr. Dann haben wir noch Staus in der Stadt in Köpenick, unter anderem in der Bahnhofstraße in Richtung Mahlsdorf, in Friedrichshain auf der Gürtelstraße und in Friedrichshagen auf der schönen Eicherstraße. Hier brauchen Sie noch ungefähr 10 Minuten länger jeweils. Die A9 Richtung Berlin zwischen Brück und Beelitz immer noch Stau. Eine halbe Stunde Geduld brauchen Sie hier. Dann auf der A10 westlicher Berliner Ring Richtung Dreieckwerder. 15 Minuten plus zwischen Potsdam Nord und Vöben. Und Blitzer stehen in Zehlendorf auf der Spanischen Allee, in Treptow-Schnellerstraße und in Teltow auf der Lichterfelder Allee. Dankeschön für Ihre Staus und Blitzer unter Berlin 201 91 390 und allen jetzt unterwegs eine gute und sichere Fahrt ins Wochenende.
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16: Mit aktuell noch 22 Grad und einzelnen stürmischen Böen geht's in diesen Freitag Feierabend und damit ins Wochenende. In der Nacht meist trocken bei 13 Grad. Das Wochenende relativ wechselhaft. Morgen ist auch nochmal Sonne dabei und es wird überwiegend trocken bleiben. Am Sonntag wohl eher nicht, da sehr unbeständiges Wetter. Ab und zu kann Schauer und vereinzelt auch Gewitter geben. Die Temperaturen am Samstag und am Sonntag so um 22, 23 Grad maximal.
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8: Mit aktuell noch 22 Grad und einzelnen stürmischen Böen geht's in diesen Freitag Feierabend und damit ins Wochenende. In der Nacht meist trocken bei 13 Grad. Das Wochenende relativ wechselhaft. Morgen ist auch nochmal Sonne dabei und es wird überwiegend trocken bleiben. Am Sonntag wohl eher nicht, da sehr unbeständiges Wetter. Ab und zu kann Schauer und vereinzelt auch Gewitter geben. Die Temperaturen am Samstag und am Sonntag so um 22, 23 Grad maximal.
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5: Ich bin Cornelius Dreger. Guten Abend. Julian Nagelsmann ist nicht mehr Bundestrainer. Nach dem peinlichen WM-Aus haben sich der 38-Jährige und der DFB auf eine Vertragsauflösung geeinigt. Das hat der Verband am Mittag mitgeteilt. Einen Nachfolger hat der DFB auch schon im Blick. Jürgen Klopp ist der Wunschkandidat. Mit ihm sollen jetzt schnell erste Gespräche geführt werden. Deutschland war bei der Weltmeisterschaft schon im 16. Finale an Paraguay gescheitert. Seit dem WM-Titel 2014 hat es die DFB-Elf nicht mehr ins Achtelfinale geschafft. Erfurt bereitet sich auf den Proteststurm gegen den AfD-Parteitag morgen vor. Um die 50.000 Demonstranten werden erwartet. Viele davon haben sich zum Ziel gesetzt, die Veranstaltung zu blockieren. Mehrere tausend Polizisten sind im Einsatz, um die Wege für die Delegierten freizuhalten. Christian Möllers von der Landespolizei Thüringen.
6: Message ist im Endeffekt, wir vermitteln zwischen Anwohnenden, zwischen Demonstrierenden, aber auch zwischen dem Parteiprivileg. Und unser Ziel ist, und das werden wir meiner Meinung nach auch umsetzen, ist ein Kompromiss. Ein Konsens wird es nicht werden, aber das ist eine Demokratie.
5: Die NATO-Staaten wollen die Ukraine mit weiteren Milliardenhilfen unterstützen. Europa und Kanada planen dieses und nächstes Jahr jeweils 70 Milliarden Euro an Militärhilfe, wie es aus Diplomatenkreisen heißt. Mit einberechnet ist allerdings schon der kürzlich beschlossene EU-Kredit an die Ukraine. Die Beschäftigten von Mercedes-Benz wehren sich gegen die Sparpläne des Konzerns. Laut der Gewerkschaft IG Metall haben heute 33.000 Beschäftigte gegen Kürzungen oder eine unbezahlte Erhöhung der Arbeitszeit protestiert. Auch bei anderen kriselnden Autobauern wie VW sind nächste Woche Proteste geplant, heißt es. Seit Wochen wird über die Hochzeit von US-Superstar Taylor Swift und Football-Profi Travis Kelce spekuliert. Jetzt haben in New York offenbar die Feierlichkeiten begonnen, im Madison Square Garden. Viele Swifties sind dorthin gepilgert. Ein Großaufgebot der Polizei sichert das Ganze ab.
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8: Heute Abend und in der Nacht wird's meist trocken bleiben. Die Werte gehen noch runter auf 13 Grad und das Wochenende relativ wechselhaft. Der schönere Tag noch morgen, da ist auch noch ein bisschen Sonne dabei bei 23 Grad. Am Sonntag sind auch Schauer dabei, vereinzelt auch Gewitter bei Temperaturen ähnlich wie heute und morgen. 22, 23 Grad maximal.
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4: Ich bin Cornelius Dreger. Guten Abend. Julian Nagelsmann ist nicht mehr Bundestrainer. 4 Tage nach der WM-Blamage gegen Paraguay hat er sich mit dem DFB auf eine Vertragsauflösung geeinigt. Mehr von Tim Britztrup.
5: Der 38-Jährige hatte einen Rücktritt zunächst ausgeschlossen. Er sei keiner, der wegläuft. Gestern gab es dann einen Krisengipfel beim DFB, auf dem die Trennung dann besiegelt wurde. Der DFB hat sich auch bei der Nachfolge schon festgelegt. Jürgen Klopp soll übernehmen. Mit dem Ex-Trainer von Borussia Dortmund und Liverpool sollen jetzt Gespräche geführt werden. Aktuell ist Klopp noch für Red Bull tätig.
4: Vor dem AfD-Parteitag am Wochenende in Erfurt befürchtet die Gewerkschaft der Polizei einen möglichen Mangel an Einsatzkräften. Einzelne Bundesländer könnten zugesagte Kräfte wegen eigener Einsatzlagen kurzfristig doch behalten, so GdP-Chef Kopelke in den Funke-Zeitungen. Die Polizei rechnet mit bis zu 50.000 AfD-Gegnern in Erfurt. Die NATO-Staaten wollen die Ukraine mit weiteren Milliardenhilfen unterstützen. Wie es aus Diplomatenkreisen heißt, planen Europa und Kanada für dieses und nächstes Jahr jeweils 70 Milliarden Euro an Militärhilfe. Insgesamt also 140 Milliarden. Mit einberechnet sei aber auch schon der vor kurzem von der EU beschlossene Kredit in Höhe von 60 Milliarden Euro. Beim NATO-Gipfel nächste Woche in Ankara sollen die Hilfen offiziell verkündet werden. Selbst innerhalb der Union ist die geplante Krankschreibung ab Tag 1 nicht unumstritten. Der CDU-Arbeitnehmerflügel spricht sich dafür aus, das nochmal zu überdenken. Der politische Streitwert scheint in keinem gesunden Verhältnis zu den vermeintlichen Verbesserungen zu stehen, sagte CDA-Chef Rathke dem Spiegel. In Deutschland sind die E-Auto-Neuzulassungen im Juni durch die Decke gegangen. Über 84.000 wurden neu zugelassen, ein Plus von 80% gegenüber dem Vorjahresmonat. Gründe dafür sind die hohen Kraftstoffpreise und die staatliche Kaufprämie.
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7: Heute Abend und in der Nacht wird's meist trocken bleiben. Die Werte gehen noch runter auf 13 Grad und das Wochenende relativ wechselhaft. Der schönere Tag noch morgen, da ist auch noch ein bisschen Sonne dabei bei 23 Grad. Am Sonntag sind auch Schauer dabei, vereinzelt auch Gewitter bei Temperaturen ähnlich wie heute und morgen. 22, 23 Grad maximal.
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1: Ich bin Cornelius Dreger. Guten Abend. 4 Tage nach der WM-Blamage gegen Paraguay zieht Julian Nagelsmann die Konsequenzen. Der 38-Jährige ist als Bundestrainer zurückgetreten. Mehr von Tim Britztrup.
2: Die Entscheidung sei ihm alles andere als leicht gefallen. Die Mannschaft habe nach so einer herben Enttäuschung aber die Chance auf einen unbelasteten Neuanfang verdient, heißt es in einer Mitteilung auf der DFB-Seite. Und die DFB-Spitze will jetzt so schnell wie möglich das Gespräch mit Jürgen Klopp suchen. Der soll auch schon seine grundsätzliche Bereitschaft erklärt haben, den Posten zu übernehmen.
1: Erfurt bereitet sich auf den Proteststurm gegen den AfD-Parteitag morgen vor. Um die 50.000 Demonstranten werden erwartet. Viele davon haben sich zum Ziel gesetzt, die Veranstaltung zu blockieren. Mehrere tausend Polizisten sind im Einsatz, um die Wege für die Delegierten freizuhalten. Christian Möllers von der Landespolizei Thüringen.
3: Message ist im Endeffekt, wir vermitteln zwischen Anwohnenden, zwischen Demonstrierenden, aber auch zwischen dem Parteiprivileg. Und unser Ziel ist, und das werden wir meiner Meinung nach auch umsetzen, ist ein Kompromiss. Ein Konsens wird es nicht werden, aber das ist eine Demokratie.
1: Im Fall um die tödlichen Schüsse in Stade hat die Staatsanwaltschaft den Kreis der Verdächtigen erweitert. Neben dem mutmaßlichen Schützen wird nun auch gegen die Mutter und die Patentante seines Kindes ermittelt, berichtet die Bild. Bei dem Angriff in einer Jugendeinrichtung sind insgesamt 6 Menschen erschossen worden. Die Beschäftigten von Mercedes-Benz wehren sich gegen die Sparpläne des Konzerns. Laut der Gewerkschaft IG Metall haben heute 33.000 Beschäftigte gegen Kürzungen oder eine unbezahlte Erhöhung der Arbeitszeit protestiert. Auch bei anderen kriselnden Autobauern wie VW sind nächste Woche Proteste geplant, heißt es. Die NATO-Staaten wollen die Ukraine mit weiteren Milliardenhilfen unterstützen. Europa und Kanada planen dieses und nächstes Jahr jeweils 70 Milliarden Euro an Militärhilfe, wie es aus Diplomatenkreisen heißt. Mit einberechnet ist allerdings schon der kürzlich beschlossene EU-Kredit an die Ukraine. Die Bayern schnappen sich einen der wenigen deutschen WM-Shooting-Stars. Nathaniel Brown wechselt von Eintracht Frankfurt nach München. Brown gehörte bei der Eintracht zu den Stammspielern und auch in der Nationalmannschaft hat sich der Außenverteidiger durchgesetzt. Inklusive erstem Länderspieltor gegen Curaçao.
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5: Heute Abend und in der Nacht wird's meist trocken bleiben. Die Werte gehen noch runter auf 13 Grad und das Wochenende relativ wechselhaft. Der schönere Tag noch morgen, da ist auch noch ein bisschen Sonne dabei bei 23 Grad. Am Sonntag sind auch Schauer dabei, vereinzelt auch Gewitter bei Temperaturen ähnlich wie heute und morgen. 22, 23 Grad maximal.
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1: Ich bin Sönke Röhling. Guten Abend. 4 Tage nach der WM-Blamage gegen Paraguay zieht Julian Nagelsmann die Konsequenzen. Der 38-Jährige ist als Bundestrainer zurückgetreten. Mehr von Tim Britztrupp.
2: Die Entscheidung sei ihm alles andere als leicht gefallen. Die Mannschaft habe nach so einer herben Enttäuschung aber die Chance auf einen unbelasteten Neuanfang verdient, heißt es in einer Mitteilung auf der DFB-Seite. Und die DFB-Spitze will jetzt so schnell wie möglich das Gespräch mit Jürgen Klopp suchen. Der soll auch schon seine grundsätzliche Bereitschaft erklärt haben, den Posten zu übernehmen.
1: Selbst innerhalb der Union ist die geplante Krankschreibung ab Tag 1 umstritten. Der CDU-Arbeitnehmerflügel spricht sich dafür aus, das nochmal zu überdenken. Der politische Streitwert scheint in keinem gesunden Verhältnis zu den vermeintlichen Verbesserungen zu stehen, sagte CDA-Chef Radke dem Spiegel. Erfurt bereitet sich auf ein Protestwochenende vor. Zigtausende werden zum Protest gegen den AfD-Parteitag erwartet, darunter auch 2.500 gewaltbereite Linksextremisten. Sie haben sich zum Ziel gesetzt, die Veranstaltung zu verhindern. Thürings Innenminister Georg Mayer sagt im Zweiten:
3: Wenn man gegen eine Partei demonstriert, die man als verfassungswidrig bezeichnet und dann selbst gegen die Verfassung verstößt, dann macht es den Protest, wie gesagt, unglaubwürdig. Und deshalb rate ich sehr davon ab, ich appelliere, einfach friedlich zu protestieren.
1: Parteien sind dazu verpflichtet, Parteitage durchzuführen. Mehrere tausend Polizisten sind deshalb im Einsatz, um die Durchführung sicherzustellen. Nach den tödlichen Schüssen in einer Jugendeinrichtung in Stade ermittelt die Staatsanwaltschaft nun nicht mehr nur gegen den Schützen, sondern auch gegen die Mutter und die Patentante seines Kindes. Die Patentante hatte den Fluchtwagen gesteuert. Sie hatte den Schützen als Familien- und Migrationsberaterin gegenüber den Behörden vertreten. In Deutschland sind die E-Auto-Neuzulassungen im Juni durch die Decke gegangen. Über 84.000 Autos wurden neu zugelassen, ein Plus von 80% gegenüber dem Vorjahresmonat. Gründe dafür sind die hohen Kraftstoffpreise und die staatliche Kaufprämie. Tennisprofi Jan-Lennard Struff hat in Wimbledon überraschend das Achtelfinale erreicht. Der 36-Jährige besiegte die Nummer 8 der Setzliste Daniel Medvedev glatt in 3 Sätzen. Im Achtelfinale trifft auf den Polen Hubert Hurkacz.
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1: Ich bin Sönke Röhling. Guten Abend. Julian Nagelsmann ist nicht mehr Fußball-Bundestrainer. 4 Tage nach der WM-Blamage gegen Paraguay hat er sich mit dem DFB auf eine Vertragsauflösung geeinigt. Einzelheiten von Tim Britztrup.
2: Der 38-Jährige hatte einen Rücktritt zunächst ausgeschlossen. Er sei keiner, der wegläuft. Gestern gab es dann einen Krisengipfel beim DFB, auf dem die Trennung dann besiegelt wurde. Der DFB hat sich auch bei der Nachfolge schon festgelegt. Jürgen Klopp soll übernehmen. Mit dem Ex-Trainer von Borussia Dortmund und Liverpool sollen jetzt Gespräche geführt werden. Aktuell ist Klopp noch für Red Bull tätig.
1: Unionsfraktionschef Jens Spahn verteidigt die Attestpflicht gegen immer lautere Kritik. Er sagt im Ersten, wer morgens nicht wirklich krank ist, entscheidet sich dann im Zweifel vielleicht doch fürs Arbeiten. Ärztevertreter warnen dagegen davor, dass die Praxen durch die Regelung aus allen Nähten platzen könnten. Erfurt bereitet sich auf den Proteststurm gegen den AfD-Parteitag morgen vor. Um die 50.000 Demonstranten werden erwartet. Viele davon haben sich zum Ziel gesetzt, die Veranstaltung zu blockieren. Mehrere tausend Polizisten sind im Einsatz, um die Wege für die Delegierten freizuhalten. Christian Möllers von der Landespolizei Thüringen.
3: Message ist im Endeffekt, wir vermitteln zwischen Anwohnenden, zwischen Demonstrierenden, aber auch zwischen dem Parteiprivileg. Und unser Ziel ist, und das werden wir meiner Meinung nach auch umsetzen, ist ein Kompromiss. Ein Konsens wird es nicht werden, aber das ist eine Demokratie.
1: Nach dem Doppelerdbeben in Venezuela steigt die Zahl der Todesopfer weiter. Mittlerweile wurden rund 2600 Leichen geborgen. Noch immer werden etwa 50.000 Menschen vermisst. Venezuela war vergangene Woche Mittwoch innerhalb weniger Sekunden von 2 heftigen Erdbeben erschüttert worden. Die Beschäftigten von Mercedes-Benz wehren sich gegen die Sparpläne des Konzerns. Laut der Gewerkschaft IG Metall haben 33.000 Beschäftigte gegen Kürzungen oder eine unbezahlte Erhöhung der Arbeitszeit protestiert. Auch bei anderen kriselnden Autobauern wie VW sind nächste Woche Proteste geplant.
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1: Ich bin Sönke Röhling. Guten Abend. Julian Nagelsmann ist nicht mehr Fußball-Bundestrainer. Nach dem frühen WM-Aus haben sich der 38-Jährige und der DFB auf eine Vertragsauflösung geeinigt. Das hat der Verband am Mittag mitgeteilt. Einen Nachfolger hat der DFB auch schon im Blick. Jürgen Klopp ist der Wunschkandidat. Mit ihm sollen jetzt schnell erste Gespräche geführt werden. Deutschland war bei der WM schon im 16. Finale an Paraguay gescheitert. Seit dem WM-Titel 2014 hat die DFB-Elf es nicht mehr ins Achtelfinale geschafft. Finanzminister Klingbeil will für das kommende Jahr neue Schulden in Höhe von über 200 Milliarden Euro aufnehmen. Das berichtet das Erste. Das wäre die zweithöchste Verschuldung aller Zeiten. Demnach sind knapp 120 Milliarden Neuschulden für den regulären Haushalt vorgesehen. Mehr als 80 Milliarden kommen im Rahmen der Sondervermögen Bundeswehr, Infrastruktur und Klimaneutralität hinzu. Das Bundeskabinett will den Haushaltsentwurf am Montag beschließen. Erfurt steht vor einem herausfordernden Wochenende. Morgen trifft sich die AfD in der Hauptstadt Thüringens zum Bundesparteitag. Zehntausende Menschen wollen dagegen demonstrieren. Einzelheiten von Tim Britztrup.
2: Die Behörden rechnen mit um die 50.000 Demonstranten. Tausende von ihnen wollen versuchen, die Anreise der Delegierten zu verhindern und sich dabei im Zweifel auch über Demoverbote hinwegsetzen. Mehrere tausend Polizisten aus dem gesamten Bundesgebiet sind im Einsatz. In der Stadt wird es also voll. Dazu starten in Thüringen auch noch die Sommerferien. Heute spielt Roland Kaiser in Erfurt. Das und zahlreiche Straßensperrungen dürften Autofahrern einiges abverlangen.
1: Die Linke will das geplante Heizungsgesetz vor Gericht stoppen. Dazu hat die Bundestagsfraktion Klage beim Bundesverfassungsgericht eingereicht. Sie will verhindern, dass der Bundestag noch vor der Sommerpause über das Gesetz abstimmt. Begründung: Es würden unter anderem Berechnungen zur Klimawirkung fehlen. In Deutschland sind die E-Auto-Neuzulassungen im Juni durch die Decke gegangen. Über 84.000 Autos wurden neu zugelassen, ein Plus von 80% gegenüber dem Vorjahresmonat. Gründe dafür sind die hohen Kraftstoffpreise und die staatliche Kaufprämie. Ägypten hat bei der Fußball-WM das Achtelfinale erreicht. Gegen Australien stand es nach der regulären Spielzeit und der Verlängerung 1-1. Im Elfmeterschießen traf Ägypten dann 5-mal. Australien vergab 2 Elfer. Heute Nacht spielt noch Titelverteidiger Argentinien gegen Außenseiter Kap Verde und Kolumbien gegen Ghana.
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1: Ich bin Sönke Röhling. Erfurt steht vor einem herausfordernden Wochenende. Morgen trifft sich die AfD in der Hauptstadt Thüringens zum Bundesparteitag. Zehntausende Menschen wollen dagegen demonstrieren. Einzelheiten von Tim Britztrup.
2: Die Behörden rechnen mit um die 50.000 Demonstranten. Tausende von ihnen wollen versuchen, die Anreise der Delegierten zu verhindern und sich dabei im Zweifel auch über Demoverbote hinwegsetzen. Mehrere tausend Polizisten aus dem gesamten Bundesgebiet sind im Einsatz. In der Stadt wird es also voll. Dazu starten in Thüringen auch noch die Sommerferien. Heute spielt Roland Kaiser in Erfurt. Das und zahlreiche Straßensperrungen dürften Autofahrern einiges abverlangen.
1: Das Handwerk fordert für den Herbst ein zweites Reformpaket. Die Lohnzusatzkosten müssten wieder Richtung 40%, so Handwerkspräsident Dittrich in der Bild. Der starke Anstieg der Rentenbeiträge müsste durch eine entsprechende Senkung der Krankenkassen- und Pflegebeiträge mindestens kompensiert werden, so Dittrich. Angesichts stark steigender Mieten sieht der Deutsche Gewerkschaftsbund die Politik gefordert. Der DGB fordert einen sofortigen 6-jährigen Mietenstopp, um den Mietern Luft zum Atmen zu verschaffen. Außerdem braucht es einen massiven Ausbau von öffentlichem und sozialem Wohnungsbau, eine wirksame Mietpreisbremse und schärfere Regeln gegen Mietwucher. In den vergangenen 10 Jahren sind die Mieten in den 40 größten deutschen Städten laut DGB im Schnitt um mehr als die Hälfte erhöht worden. Nach den tödlichen Schüssen in einer Jugendeinrichtung in Stade ermittelt die Staatsanwaltschaft nun nicht mehr nur gegen den Schützen, sondern auch gegen die Mutter und die Patentante seines Kindes. Die Patentante hatte den Fluchtwagen gesteuert. Sie hatte den Schützen als Familien- und Migrationsberaterin gegenüber den Behörden vertreten. Die NATO-Staaten wollen die Ukraine mit weiteren Milliardenhilfen unterstützen. Europa und Kanada planen für dieses und nächstes Jahr jeweils 70 Milliarden Euro an Militärhilfe, wie es aus Diplomatenkreisen heißt. Mit einberechnet ist allerdings schon der kürzlich beschlossene EU-Kredit an die Ukraine. Bei der Fußball-WM steht Ägypten im Achtelfinale. Das Team setzte sich gegen Australien mit 5:3 im Elfmeterschießen durch. Nach der Verlängerung hat es 1:1 gestanden. Aktuell spielt noch Argentinien gegen Kap Verde. Später trifft Kolumbien auf Ghana.
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1: Ich bin Sönke Röhling. Erfurt bereitet sich auf ein Protestwochenende vor. Zigtausende werden zum Protest gegen den AfD-Parteitag erwartet. Darunter auch 2.500 gewaltbereite Linksextremisten. Sie haben sich zum Ziel gesetzt, die Veranstaltung zu verhindern. Thürings Innenminister Georg Mayer sagt im Zweiten:
2: Wenn man gegen eine Partei demonstriert, die man als verfassungswidrig bezeichnet und dann selbst gegen die Verfassung verstößt, dann macht es den Protest, wie gesagt, unglaubwürdig. Und deshalb rate ich sehr davon ab, ich appelliere, einfach friedlich zu protestieren.
1: Parteien sind dazu verpflichtet, Parteitage durchzuführen. Mehrere tausend Polizisten sind deshalb im Einsatz, um die Durchführung sicherzustellen. Die Debatte über die Krankschreibungspläne von Schwarz-Rot geht weiter. Unionsfraktionschef Spahn hat das Ganze nochmal verteidigt und im Ersten von einem fairen Kompromiss gesprochen. Ärztevertreter halten die Attestpflicht ab dem ersten Krankheitstag dagegen für eine schlechte Idee. Das Handwerk fordert für den Herbst ein zweites Reformpaket zur Senkung der Sozialbeiträge. Die Lohnzusatzkosten müssten wieder Richtung 40%, sagte der Präsident des Zentralverbands des Deutschen Handwerks Dietrich in der Bild. Der starke Anstieg der Rentenbeiträge müsste durch eine entsprechende Senkung der Krankenkassen- und Pflegebeiträge mindestens kompensiert werden, so Dietrich. Jetzt müsste die Regierung aber erstmal das erste Reformpaket umsetzen. Nach den tödlichen Schüssen in einer Jugendeinrichtung in Stade ermittelt die Staatsanwaltschaft nun nicht mehr nur gegen den Schützen, sondern auch gegen die Mutter und die Patentante seines Kindes. Die Patentante hatte den Fluchtwagen gesteuert. Sie hatte den Schützen als Familien- und Migrationsberaterin gegenüber den Behörden vertreten. Bei der Fußball-WM steht Ägypten im Achtelfinale. Das Team setzte sich gegen Australien mit 5:3 nach Elfmeterschießen durch. Aktuell spielt noch Argentinien gegen Kap Verde. Später trifft Kolumbien auf Ghana. Unterdessen hat Jürgen Klopp bestätigt, dass der DFB ihn als neuen Bundestrainer angefragt hat. Eine feste Zusage kann aber noch nicht geben, wie Klopp bei Magenta TV klar machte.
3: Ich habe einen bestehenden Vertrag mit Red Bull, habe mehrfach gesagt, wie gerne ich diesen Job mache, aber habe auch gesagt, dass ich Interesse daran habe, an den Gesprächen habe, weil die müssen natürlich erst geführt werden. Und mit meinem Arbeitgeber, mit Oliver Minzlaff, muss ich natürlich auch reden, weil, also ich weiß, dass er ihm der deutsche Fußball auch im Herzen liegt und ja dementsprechend sehr offen ist für diese Gespräche, aber geführt werden müssen sie ja trotzdem.
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